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1: Im Studio Tmary Milanovic. 94 Passagiere und Besatzungsmitglieder des vom Hantavirus betroffenen Kreuzfahrtschiffes sind in Teneriffa evakuiert worden. Sie stammen aus insgesamt 19 Ländern, teilt die spanische Gesundheitsministerin mit. Ein Teil der Betroffenen ist bereits in ihren Heimatländern gelandet, etwa in Spanien oder Frankreich. Bei einem Franzosen zeigten sich während des Flugs erste Symptome. Die letzten Evakuierungsflüge sind für heute Nachmittag geplant. Heute ist der Swiss Overshoot Day. Ab heute hat die Schweiz ihre eigenen natürlichen Ressourcen für das Jahr 2026 aufgebraucht. Stefanie Wies.
2: Würde die ganze Welt so leben wie wir in der Schweiz, bräuchten wir fast 3 Erden. Die Schweiz hat ihre eigenen natürlichen Ressourcen schon rund 2 Monate vor dem globalen Overshoot Day aufgebraucht. Das liegt unter anderem an unserem hohen Konsum. Wir fliegen viel, fahren viel Auto, verschwenden zu viel Lebensmittel und kaufen immer mehr Fast Fashion. Aber auch der Schweizer Finanzplatz spielt eine grosse Rolle. Laut der Umweltschutzorganisation WWF Schweiz ist er für ein Vielfaches der inländischen CO2-Emissionen verantwortlich.
1: Mit einer rund zweistündigen Eröffnungszeremonie ist gestern Abend in Wien der 70. Eurovision Song Contest gestartet. Künstlerinnen und Künstler aus 35 Ländern schritten zum Rathaus. Die Schweiz wird von der Thunerin Veronika Fusaro vertreten. Sie wird am Donnerstag im zweiten Halbfinale ins Rennen steigen. In der Schweizer Fußballmeisterschaft liegt der FC St. Gallen auf Vizemeisterkurs. Die St. Galler gewinnen auswärts gegen Lugano mit 2:1. Sion schlägt Meister Thun 2:0 und die Young Boys fegen den FC Basel mit 3:0 vom Platz. In der Tabelle belegt St. Gallen den zweiten Platz und Lugano den dritten. Tabellenschlusslicht ist Winterthur. Die Schweizer Eishockey-Nationalmannschaft gewinnt die WM-Hauptprobe deutlich. Die Mannschaft von Trainer Jan Gadieu fegt an der Euro-Hockey-Tour in Schweden Tschechien mit 6:1 vom Platz. Bereits diesen Freitag bestreitet die Schweiz ihr erstes Spiel an der Heim-WM. Sie trifft in Zürich auf Olympiasieger USA.
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4: Ja, die Woche haben die Wolken so ein bisschen das Zepter in der Hand. Auch zum Wochenstart sind sie in der Mehrzahl und es kann heute immer wieder mal regnen. Dazu bis maximal 15 Grad, dann am Nomi. Heute Morgen haben wir Zieninz 8 Grad, Glarus 9 und Tiefenkastel sind 7 Grad.
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4: Hier wiederum sieht es gut aus. Freie Fahrt auf der Strasse vor Südostschweiz. Jetzt am 3 Minuten ab der 6. Kommt gut in die neue Woche. Gute Fahrt.
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4: Du hast mit den Zähnen knirscht, du hast geschnarchelt. Am Morgen kriegt man ein unschönes Feedback vom Schatz. Ich hoffe, ihr habt etwas Schönes träumt. Eine ruhige Nacht, fit für die neue Woche. Und da gibt es jetzt zum Start die neue von Alex Warren. Er kann aus einem schönen Grund eigentlich nicht so gut schlafen, weil er verliebt ist. Guten Morgen, jetzt mit Fever Dream. Kommt gut in den Montag. Guten Morgen.

0: Mythos oder hat es eben doch ein bisschen etwas? Guten Morgen am Montag, 11. Mai, wo nicht nur eine neue Woche startet, sondern heute auch der Start der Eisheiligen. Und denen sagt man ja noch, dass sie kalte Nächte und Bodenfrost bringen. Der Klaus Marquardt von Medien-News klärt auf.
1: Ja, der Mamertus, Pankraz, Servats, Bonifaz und die kalte Sophie hinten drauf. Das sind in erster Linie mal Namen auf dem Kalenderblatt. Es waren Menschen, die im 4. und 5. Jahrhundert gelebt haben. Zwei waren katholische Bischöfe, die anderen waren christliche Märtyrer. Und im Laufe der Jahrhunderte hat sich das halt so eingebürgert, dass man denen die Kälterücksetzer im Frühling zurückgeschrieben hat.
0: Und auf die Eisheiligen schauen auch die Landwirte und Gärtner. Man sagt zum Beispiel, man solle die Setzlinge erst nach den Eisheiligen pflanzen, wie der Urs Gaub von Gärtnerin Gaub zu Unterfatz sagt.
2: Man kann das so grob unterscheiden, dass man eigentlich so Salat, Kohlräbli, Fenchel, Mangold, Kapunzblätter, das kann man bereits sehr früh setzen. Das setzen wir so Anfang März. Aber die sogenannten Warmpflanzen, wie jetzt Zucchetti, Peperoni, Tomaten, Kürbis, Aubergine, dort sind die Eisheiligen sehr relevant.
0: Also nimmt man die Eisheiligen hier sehr ernst. Heute übrigens ist der Eisheilig Mamertus dran. Zum Start der Eisheiligen. Euch wünsche ich jetzt einen guten Start in die neue Woche in Mendig. 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

0: 17 Minuten ab der 6 haben wir es.
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0: Heute Abend kommt in der zweithöchsten Schweizer Fußballliga zum absoluten Kracher. Heute Abend entscheidet sich nämlich voraussichtlich, wer in die höchste Liga aufsteigt. Und mit denen auch zwei Bündner, der Rutsch Menzi berichtet.
2: Das Szenario für den FC Vaduz im Schlusssport von der laufenden Challenge League-Saison ist einfach. Entweder werden die Liechtensteiner Meister in der zweithöchsten Schweizer Fußballliga und steigen direkt in die Superliga auf. Oder sie werden Zweite und spielen danach um den Aufstieg. Die Stimmung in der Mannschaft sei aktuell gut, sagt der Bündner Verteidiger beim FC Vaduz, der Mischa Beli.
3: Ich nehme es sehr fokussiert wahr. Also wir arbeiten klar auf unser Ziel, auf den Aufstieg. Dann ist klar, eine gewisse Euphorie ist schon da. Aber jetzt sind wir noch nicht übertrieben. Wir wissen, dass es noch ein Stück ist und auf das arbeiten wir hart an.
2: Die Stimmung im Team sei aber seit Anfangssaison super, ergänzt der Bündner Stürmer Angelo Campos. Aber auch wenn es aktuell mit dem Aufstieg gut ausgesehen, nervös, sagen sie wegen dem nicht.
4: Nein, ich glaube nicht. Ich glaube, wir machen es alles sehr gut. Wir können damit auch umgehen. Und für uns ist einfach das Wichtigste, dass wir als Team halt auch Spass haben auf dem Platz und dass wir einfach so auftreten wie die ganze Saison schon und versuchen, das durchzuziehen, was uns auszeichnet.
2: Und er versuche, seinen Beitrag dazu zu leisten. Das letzte Mal in der Super League gespielt hat der FC Vaduz in der Saison 2020-21.
0: Ob die Liechtensteiner schon bald wieder in der obersten Schweizer Fußballliga spielen, könnte sich schon heute Abend am Viertel ab 8 vorentscheiden im zweitletzten Saisonspiel gegen den zweitplatzierten FC Aarau.
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0: Punk. Fühlt sich der Mäntig? Gerne wie ein Mäntig auch, oder? Das ist Radio Grieche. Guten Morgen. Und der Bundesrat Albert Rösti, der Marc Odermatt, Roger Federer, all die sind schon mal Opfer von KI Deepfakes geworden. Taylor Swift will sich jetzt wehren und ihre Stimme als Marke schützen lassen. Das Original Taylor Swift mit Original Stimme geht bei uns. Wir haben 4 Minuten vor der 6:30.
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0: schon 1 Minute ab 6:30 haben wir so eine Geschichte für morgen. Hat uns jetzt Sarina von Weissenfluh.
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2: Auf dem Areal der Netzstellmaschine AG hat es letzten Samstag gebrannt. Das Ausmaß des Brand ist noch nicht ganz klar, wird Michelle Stucki sagt, die Mediensprecherin der Kantonspolizei Glarus.
3: Also es hat sicher einen sehr grossen Sachschaden gegeben. Es ist aber tatsächlich nur das Dach betroffen.
2: Verletzte hat es keine gegeben. Wie es zu dem Brand gekommen ist, klärt die Kantonspolizei Glarus noch ab. In der Bündner Regierung wird der Sitz von Jon Domenic Parolini frei. Gerade 3 Frauen kandidieren um seine Nachfolge. Nora Saraz-Kazin von der GLP, Aita Zanetti von der Mitte und Valerie Favre-Accola von der SVP. Laut einer Wahlumfrage ist letztere zuvorderst im Rennen. Der Bündner SVP-Parteipräsident Roman Hug ist aber noch skeptisch.
4: Ich habe mir die Umfrage genau angeschaut, selbstverständlich. Persönlich halte ich von solchen Umfragen nicht so wahnsinnig viel, weil ja, die Fehlerquote kann gross sein, das haben wir in der Vergangenheit gesehen. Aber gewisse Schlüsse lassen sich daraus ableiten.
2: Wer schlussendlich sich Regierungsrätin nennen darf, das zeigt sich dann bei den Wahlen am 14. Juni.
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0: Wer am Wochenende gefunden hat, mal jetzt also definitiv Frühling und Bullis und die dicken Jacken versorgt haben, sind erst im Schrank. Kann gut sein, dass ihr die wieder vorholen müsst. Die Woche machen nämlich die Eisheiligen ihrem Namen alle Ehre. Es ist meistens bewölkt, so heute Montag, mit immer wieder mal ein bisschen Regen und Temperaturen, die gehen nach und nach zurück die Woche. Heute gibt es noch maximal bis 15 Grad, denn am Nachmittag im Moment haben wir zum Aufstehen zu Lohn 4, zu Melz 9 und Ziel ist 5 Grad.
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0: Keine Staus oder Störungen in Sicht. Jetzt haben wir 3 Minuten ab 6:30. Heisst, ihr sollten pünktlich ankommen. Gute und sichere Fahrt allerseits.
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0: Steckt da ins Wochenende, also ein bisschen in den Knöcheln. Ja, Mühe macht mögen. Guten Start im Montag. Sie spüren auch noch ein bisschen Knöcheln. Die Bones, das sind One Republic und Galantis. Jetzt mit Bones. Kommt trotzdem gut, das mit dem Montag geben wir ihm eine Chance. Guten Morgen.
5: Ja,

0: Schönen guten Morgen am gut Viertel vor sieben und habt ihr ein Morgenritual jeweils? Immer ein Müsli mit Haferflocken, noch schnell eine Runde joggen vor dem Arbeiten oder einfach zack anlegen, einen Schluck Kaffee und aus dem Haus. Vielleicht noch strählen wäre nicht schlecht. Der deutsche DJ, alle Farben, er setzt sich schon morgen früh mit sich selber auseinander. Sogenannte Self-Care, wie man heutzutage sagt. Und das hat er mir verraten.
1: Wenn ich aufstehe, habe ich ein neues Ritual. Das habe ich ganz neu gerade erst. Und zwar direkt, wenn ich noch verpennt bin, aufzustehen und dann so ein bisschen wie zu journalen. Ich mache ein eine Minute langes Video, in dem ich quasi sage, was ich vorhabe, ungefiltert. Und um selber irgendwie so ein bisschen, was springt in meinen Kopf, was sind meine Prioritäten, ohne dass ich irgendwo auf den Kalender gucken musste.
0: Auf dem Kalender haben wir heute den 12. Mai, Montag. Willkommen in der neuen Woche.
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0: Reingeschaltet hier bei Radio Grischa. Wir haben 8 Minuten vor der 7. Und um diese Zeit gibt es immer unseren Morgenklassiker, wo wir die Zeit so ein bisschen zurückdrehen. Heute ins Jahr 92. Es ist das Jahr, wo der Bill Clinton zum US-Präsident gewählt worden ist, die Fledermaus zum Tier vom Jahr gehört worden ist und ich zum Beispiel gerade in die erste Klasse gekommen bin. Und die britische Sängerin Annie Lennox der Herzschmerz-Song «Walking on Broken Glass» rausgegeben hat. Sie übrigens so ein bisschen ein Christkindli.
1: I was on Christmas night. 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
0: Am 24. Dezember als Geschenk für ihre Eltern auf die Welt gekommen, wie sie sagt. Jetzt ein Morgengeschenkli für euch, für uns, nämlich den Morgenklassiker von heute. Annie Lennox on Walking on Broken Glass.

0: Der Morgenklassiker von heute aus dem 92 Annie Lennox mit Walking on Broken Glass. An dem Montagmorgen, 4 Minuten vor der 7 haben und der Freitag geht schon los mit der Eishockey-WM hier in der Schweiz. Auch er hat Hockey gespielt und meint, vor einem Eishockey-Match sei er also viel nervöser gewesen als auf der Bühne, weil da ging es ja um Gewinnen oder Verlieren, in der Musik um Freude zu vermitteln. O-Ton, Bastian Baker, in Körmengat, hier bei Radio Grieche mit Five Fingers, gerade in einem kurzen Augenblick.
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0: Vollzeitjob reicht für viele junge Menschen finanziell nicht mehr aus. Laut einer neuen Deloitte-Studie leben mehr als die Hälfte der Befragten von Lohn zu Lohn. Viele würden für zusätzliches Geld Plasma spenden, Online-Umfragen ausfüllen oder babysitten. Geld für Ersparnisse oder unerwartete Ausgaben bleibt oft kaum übrig. 94 Passagiere und Besatzungsmitglieder des vom Hantavirus betroffenen Kreuzfahrtschiffes sind in Teneriffa evakuiert worden. Sie stammen aus insgesamt 19 Ländern, teilt die spanische Gesundheitsministerin mit. Ein Teil der Betroffenen ist bereits in ihren Heimatländern gelandet, etwa in Spanien oder Frankreich. Bei einem Franzosen zeigten sich während des Flugs erste Symptome. Die letzten Evakuierungsflüge sind für heute Nachmittag geplant. Heute ist der Swiss Overshoot Day. Ab heute hat die Schweiz ihre eigenen natürlichen Ressourcen für das Jahr 2026 aufgebraucht. Stefanie Wies.
1: Würde die ganze Welt so leben wie wir in der Schweiz, bräuchten wir fast 3 Erden. Die Schweiz hat ihre eigenen natürlichen Ressourcen schon rund 2 Monate vor dem globalen Overshoot Day aufgebraucht. Das liegt unter anderem an unserem hohen Konsum. Wir fliegen viel, fahren viel Auto, verschwenden zu viel Lebensmittel und kaufen immer mehr Fast Fashion. Aber auch der Schweizer Finanzplatz spielt eine grosse Rolle. Laut der Umweltschutzorganisation WWF Schweiz ist er für ein Vielfaches der inländischen CO2-Emissionen verantwortlich.
0: Mit einer rund 2-stündigen Eröffnungszeremonie ist gestern Abend in Wien der 70. Eurovision Song Contest gestartet. Künstlerinnen und Künstler aus 35 Ländern schritten zum Rathaus. Die Schweiz wird von der Thunerin Veronika Fusaro vertreten. Sie wird am Donnerstag im zweiten Halbfinale ins Rennen steigen. In der Schweizer Fußballmeisterschaft liegt der FC St. Gallen auf Vizemeisterkurs. Die St. Galler gewinnen auswärts gegen Lugano mit 2:1. Sion schlägt Meister Thun 2:0 und die Young Boys fegen den FC Basel mit 3:0 vom Platz. In der Tabelle belegt St. Gallen den 2. Platz und Lugano den 3. Tabellenschlusslicht ist Winterthur.
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3: Mit der Sarine von Wiesenfloh, einen guten Morgen. Auf dem Gebiet der Netzstellmaschinen AG hat es am Samstag brennt. Über 100 Einsatzkräfte sind ausgerückt, wird Michelle Stucki sagt. Sie ist Mediensprecherin der Kantonspolizei Glarus.
4: Wir haben etwa um 13:45 die Meldung bekommen, dass es da zu einem Brand gekommen ist. Es hat im Dach angefangen zu brennen und von dort aus hat es dann einen Grossbrand auf dem Dach gegeben.
3: Das Löschen hat bis am Samstag am Abend gebraucht. Verletzt ist laut Michel Stucki niemand. Es dürfte aber einen hohen Sachschaden gegeben haben. Warum es genau brennt hat, klärt die Glarner Kantonspolizei jetzt ab. Gerade 3 Frauen kämpfen um den frei werdenden Sitz in der Bündner Regierung. Nora Saratz-Kazin von der GLP, Aita Zanetti von der Mitte und Valerie Favre-Accola von der SVP. Letztere hat die Nase vorne im Rennen, wie eine Wahlumfrage zeigt. Der Bündner SVP-Parteipräsident Roman Hug ist zuversichtlich, dass sie Regierungsrätin wird.
5: Valerie Favre-Accola schafft es aus 2 Gründen. Erstens, sie ist eine absolut anerkannte Persönlichkeit. Sie ist schon sehr lange in der politischen Runde mit dabei. Und der zweite Punkt ist, sie kommt aus der SVP Graubünden. Eine starke Fraktion im Grossen Rat. Das heisst, sie hat eine starke Basis im Rücken. Und das wird ihr helfen, in Zukunft auch gute Projekte mehrheitsfähig zu machen.
3: Zwischen der Valerie Favre-Accola und den anderen Kandidatinnen liegen in der Umfrage nur wenige Prozentpunkte. Gewählt wird am 14. Juni. Dort wird sich dann zeigen, wer schlussendlich das Rennen macht.
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7: Mamertus, Pankratius, Servatius, Bonifatius und die Karl Zoffi. Willkommen in der Woche von den Einseiligen und die machen ihrem Namen alle Ehre. Es ist immer wieder nass die Woche, auch heute Montag kann es immer wieder mal regnen. Dazu ein Haufen Wolken und Temperaturen haben den Retourgang drin. Heute liegen bis maximal 15 Grad drin am Nachmittag. Heute Morgen haben wir das Alvaneu 7, das Felsberg 9 und das Küblis 8 Grad. Dazu den Wetterdetails zu dem wechselhaften Wetter im Moment am gut 10 ab 7 hier bei uns aus dem Wetterstudio.
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0: Das sind wir und laut unserem Verkehrsradar sollten der Stau frei an eures Ziel kommen. Keine Staumeldungen zur Stunde für die Strassen von Südostschweiz. Kommen gut an.
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0: Und der Stefanie Heinzmann, und die ist so ein bisschen unter Psychologen gegangen.
2: Es ist ja so im Hirn, also wenn jetzt etwas passiert, was mich mega aufregt, so, ist jetzt egal, was für eine Situation, dann ist faktisch der, also der chemische Zustand, das, was im Hirn passiert, das geht so 90 Sekunden, wo das tatsächlich die Emotion ist. Mhm. Alles, was nachher ist, ist selbst gewählt.
0: Also, wenn ihr euch aufregt, 90 Sekunden und dann am besten das auf die Seite, weil sonst sind wir selber schuld, wenn ich das richtig verstanden habe. Also, guten Montag, jetzt ohne sich gross aufregen mit der Stefanie Heinzmann zum Start in dieser Stunde.

0: Montagmorgen, da bei Radio Grischen, wo der Justin Timberlake gerade Sonnenschein im Hosensack hat. Singt er auf jeden Fall in Can't Stop the Feeling. Sonne im Radio, der Justin Timberlake hören wir gerade als nächstes.
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0: Ja, Sonne, die Woche so ein bisschen Mangelware. Klaus Marquardt, heute auch der Start der Eisheiligen und die machen ihrem Namen so ein bisschen alle Ehre, kann man das so sagen?
2: In diesem Jahr passt es halbwegs, kann man wirklich sagen. Ja, die Temperaturen gehen retour. Jetzt, heute merkt man es schon, aber es ist immer noch eine Südwest-West-Strömung und die Luftmassen, sie ist noch nicht wirklich kalt, aber sie ist feucht und eben noch labil geschichtet. Und das heisst, heute wird es viele Wolken haben, nur kurze Auffällige zwischendurch. Mit Unterbrechungen immer mal wieder Regengüsse, vielleicht dann noch mal Blitz und Donner. Blitz und Donner eher im Süden als im Norden, aber halt doch überall möglich und Temperaturen irgendwo dann so um die 50 Grad rundum auf den Bergen, auffrischende Wind aus westlicher Richtung. Dann hat in der Nacht auf den Dienstag kommt dann der Kaltfront, die bringt weitere Regengüsse, aber eben noch kühlere Luft und ja, da sinkt dann die Schneefallgrenze bis zum Dienstagmorgen so auf etwa 1000 Meter.
0: Und den Mittwoch gar nicht einmal so schlecht, hast du mir vorverraten.
2: Ja, es ist gerade der Dienstag Nachmittag. Es ist so, dass dann hinter dieser Kaltfront der Luftdruck ansteigt, der Zwischenhoch, wo sie aufbaut. Das heisst, im Laufe des Vormittags eine Wetterberuhigung, am Nachmittag dann eine Wetterbesserung. Die Wolken lockern sich ein bisschen auf, Quellwolken. Es hat Sonne im Süden, dann sogar viel Sonnenschein, blauer Himmel, da haben wir starke bis stürmische Nordföhn. Temperaturen dann hat morgen irgendwo so im Bereich um, ja, 12 bis 50 Grad, also doch merklich kühler. Die Nacht auf Mittwoch wird gering bewölkt bis klar. Da kann es dann in den höheren Alpentälern sowieso Frost haben. Aber auch im Rheintal ist mitunter, wenn es blöd läuft, Bodenfrost möglich. Also da könnte man dann durchaus dran denken, um empfindliche Pflanzen ein bisschen zu schützen. Der Mittwoch, also eine Mixtur aus Wolkenfeldern, Sonne, Quellwolken. Sowieso schaut noch zum allergrößten Teil auf der trockenen Seite. Temperaturen um die 50 Grad rundum. Und dann im Laufe des Donnerstag wird es wieder wechselhafter, wieder neue Schauer. Freitag, Samstag schaut es nach Italien tief aus, da könnte es dann auch wieder kräftiger regnen und auch ein bisschen weiter nachher schneien.
0: Italien tief, habe ich jetzt auch noch nie gehört, was heisst das genau?
2: Italien tief, ein Tief über Italien.
0: Okay, das heisst beim Brückli, wo Haufen haben diese Woche, ja, so ein bisschen daheimwetter, he?
2: Schaut so,
0: vielleicht einmal
2: ja,
0: weniger auf der Straße.
2: Man kommt auch nicht grossartig aus, also mal zumindest nicht auf Schweizer Territorium. Wenn man da Sonne haben will, müsste man weiter weg.
0: Alles klar, danke Klaus Marquardt.

0: Guten Morgen, 20 ab 7 gewesen.
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0: Heute Abend kommt in der zweithöchsten Schweizer Fußballliga zum absoluten Kracher. Heute Abend entscheidet sich nämlich voraussichtlich, wer in die höchste Liga aufsteigt. Und mit denen auch zwei Bündner, der Ruud Schmenzi berichtet.
2: Das Szenario für den FC Vaduz im Schlusssport von der laufenden Challenge League-Saison ist einfach. Entweder werden die Liechtensteiner Meister in der zweithöchsten Schweizer Fußballliga und steigen direkt in die Superliga auf. Oder sie werden Zweite und spielen danach um den Aufstieg. Die Stimmung in der Mannschaft sei aktuell gut, sagt der Bündner Verteidiger beim FC Vaduz, der Mischa Beli.
3: Ich nehme es sehr fokussiert wahr. Wir arbeiten klar auf unser Ziel, auf den Aufstieg. Dann ist klar, unsere Euphorie ist schon da. Aber jetzt sind wir noch nicht übertrieben. Wir wissen, dass es noch ein Stück ist und auf das arbeiten wir hart an.
2: Die Stimmung im Team sei aber seit Anfangssaison super, ergänzt der Bündner Stürmer Angelo Campos. Aber auch wenn es aktuell mit dem Aufstieg gut aussieht, nervös sagen sie wegen dem nicht.
4: Nein, ich glaube nicht. Ich glaube, wir machen es alles sehr gut. Wir können damit auch umgehen. Und für uns ist einfach das Wichtigste, dass wir als Team halt auch Spass haben auf dem Platz und dass wir einfach so auftreten wie die ganze Saison schon und versuchen, das durchzuziehen, was uns auszeichnet.
2: Und er versucht, seinen Beitrag dazu zu leisten. Das letzte Mal in der Super League gespielt hat der FC Vaduz in der Saison 2020-21.
0: Ob die Liechtensteiner schon bald wieder in der obersten Schweizer Fußballliga spielen, könnte sich schon heute Abend am Viertel ab 8 vorentscheiden, nämlich im zweitletzten Saisonspiel gegen den zweitplatzierten FC Aarau.
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0: unterwegs in die neue Woche. Guten Morgen mit Radio Grisha. Mit dem Auto zum Beispiel hat man von Chur etwa eineinhalb Stunden her. Ich bin tatsächlich noch nie da gewesen. Shame on me. In Winterthur. Von dort gibt es gerne Musik, der André und Augen. Musik aus der Schweiz. Gerade in einem kurzen Augenblick hier bei uns.
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0: Es ist halb die 8 und Sarina von Wiesenfloh hat uns jetzt Geschichte für morgen.
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2: Auf dem Areal der Netzstel Maschinen AG hat es letzten Samstag gebrannt. Das Ausmaß des Brands ist noch nicht ganz klar, wird Michelle Stucki sagt, die Mediensprecherin der Kantonspolizei Glarus.
3: Also es hat sicher einen sehr grossen Sachschaden gegeben. Es ist aber tatsächlich nur das Dach betroffen.
2: Verletzte hat es keine gegeben. Wie es zu dem Brand gekommen ist, klärt die Kantonspolizei Glarus noch ab. Die Kantonspolizei St. Gallen hat vom Freitag auf den Samstag gerade mehrere Einsätze gehabt. Das schreibt die Polizei in einer Mitteilung. Das Bad Ragazzi, ein 59-Jähriger, in eine Signaltafel gefahren. Der Mann war fahrunfähig und musste seinen Fahrausweis abgeben. Am Auto und an der Tafel hat es einen Sachschaden von gut 1000 Franken gegeben. Ein paar Stunden später, auch das Bad Ragazzi, hat ein 38-Jähriger ein mehrstündiges Fahrverbot gekriegt. Das, weil er bei einer Verkehrskontrolle ins Hoch Alkoholpegel hatte. In der gleichen Nacht in Zevelen ist der Kantonspolizei ein Auto mit eingeschalteter Warnblinkanlage aufgefallen. Ein 37-Jähriger war ein platter Reifen am Wechseln. Auch er hatte einen hohen Alkoholwert. Der Mann musste seinen Fahrausweis direkt abgeben. In der Bündner Regierung wird der Sitz von John Dominic Parolini frei. Gerade drei Frauen kandidieren um seine Nachfolge. Nora Saraz-Kazin von der GLP, Aita Zanetti von der Mitte und Valerie Favre-Accola von der SVP. Laut einer Wahlumfrage ist Letzter jetzt vorderst im Rennen. Der SVP-Parteipräsident von Graubünden, der Roman Hug, ist aber noch skeptisch.
4: Ich habe mir die Umfrage genau angeschaut, selbstverständlich. Persönlich halte ich von solchen Umfragen nicht so wahnsinnig viel, weil die Fehlerquote kann gross sein, das haben wir in der Vergangenheit gesehen. Aber gewisse Schlüsse lassen sich daraus ableiten.
2: Wer sich schlussendlich Regierungsrätin nennen darf, das zeigt sich dann bei den Wahlen am 14. Juni.
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0: Die Sonne hat zum Wochenstart eher eine Nebenrolle. In der Hauptrolle heute eher die Wolken. Und es kann im Montag auch immer wieder mal nass werden. Je nachdem ist auch mal noch Blitz und Donner dabei. Das bei den maximal bis 15 Grad am Nachmittag. Heute Morgen auf dem Thermometer bei euch die Splüge 4 Grad. Zu Unterfahrt sind es 9 und dies 7 Grad heute Morgen. Auch die Aussichten dann auf die restliche Woche eher grau und nass.
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0: 5 Minuten ab der halbe 8, wo es wie üblich auf der Masanserstrasse statt einwärts in Chur staut. Unser Verkehrsradar der zeigt hier 10 Minuten Stauzeit an. Auch sonst ein paar kleinere Berufsverkehr oder auch Baustellenstucker heute Morgen auf der Strasse von Südostschweiz. Wünsche gute Fahrt und möglichst gut vorwärts kommen.
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0: Guten Start in die neue Woche wünsche ich. Ist ja für viele eher kürzere Woche mit dem Brückli nach Auffahrt. Die Woche die kommt gut, sowieso. Fahrt auf mit Trompete und Co. Da ist für euch für den Montagmorgen der Mark Forster mit sowieso. Guten Morgen.

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Tönt motiviert am Montagmorgen, Silo Green, da bei Radio Grischen. Ihr seid hoffentlich auch. Sie wacht heute auf mit einem Jörli mehr auf dem Buckel, Sabrina Carpenter. Feiert nämlich heute ihren 27. Sie hören wir gerade mit Tears. 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Und jetzt, wie angekündigt für euch, Sabrina Carpenter mit Tears. Guten Morgen.

0: Der Milo mit Lucky Day und einen guten Start in den Tag gibt es jetzt hoffentlich auch für die Jasmin aus dem Schamsenberg.
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0: Jasmin, wir spielen zusammen wahr oder nicht wahr, freut mich.
2: Guten Morgen.
0: Guten Morgen. Ich habe jetzt gerade zwei Aussagen für dich. Die eine stimmt, die andere nicht. Und wir spielen um einen 15-Franken-Gutschein für den Ostschweizer Bäckerverband. Du hast mir verraten, du hast zwei Kids und die wünschten sich einmal Gipfeli, unter anderem, wenn du mit ihnen posten gehst.
2: Ja, genau, die haben Aufwärmen.
0: Schreien sie einmal den Laden zusammen, wenn es keins gibt? Oder wie muss ich mir das vorstellen?
2: Nein, überhaupt nicht. Sie sind anständige Kinder.
0: Gut erzogen.
2: Ja, sie wissen, was drin liegt bei der Mama und was nicht.
0: Alles klar. Ja, für dich liegt jetzt ein 15-Franken-Gutschein für den Ostschweizer Bäckerverband. Dina, da gibt es neben Gipfeli und Co. für dich. Ich habe zwei Aussagen für dich. Eine stimmt, die andere nicht. Und diese Woche, also heute, starten ja die Eisheiligen. Und darum geht es jetzt auch. Also, die zwei Aussagen für dich. Aussage 1, die Eisheiligen, die heissen Mamertus, Pankratius, Servatius, Bonifatius und die Kalt Sophie. Oder Aussage 2, sie heissen Melchior, Balthasar, Kasper und die Kalt Franziska. Jasmin, Aussage 1 oder Aussage 2?
2: Aussage 1 ist wahr.
0: Ganz klar, oder? Gratulieren. Ja, die drei Könige wären bei der Aussage 2 dabei gewesen. Plus noch die frei erfundene kalte Franziska. Unser Meteorologe Klaus Marko hat bestätigt, gerade wie die Eisheiligen heissen.
3: Ja, der Mamertus, Pankratz, Servatz, Bonifaz und die kalte Sophie hinten drauf.
0: Genau. Gratulieren, Jasmin.
2: Super. Danke vielmals.
0: Ein Gruß an die Kids und viel Spass dann beim Gipfeli essen. Gute
2: Danke.
0: Woche.
2: Einen guten Tag. Merci.
0: Tschüss, Jasmin.
2: Ciao.
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0: Und wahr oder nicht wahr, gibt es auch morgen wieder. Gleiche Zeit, gleicher Sender. Da fragt die Grieche jetzt so in Weiss.

0: Quasi Start in einer Woche mit Radio Grisha und genau auf Force.8 wird der David Bowie bereit. Hören wir gerne als nächstes.
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1: Im Studio Tmary Milanovic. Frauenhandel in der Schweiz nimmt zu. Die Fachstelle Frauenhandel und Frauenmigration hat im vergangenen Jahr 228 Opfer von Menschenhandel betreut. Das zeigt der neue Jahresbericht. Viele der betroffenen Frauen würden als Sexarbeiterinnen oder als billige Arbeitskräfte in Privathaushalten ausgebeutet. Die Opfer seien zwischen sehr jung und über 60 Jahre alt. Besonders häufig kämen Frauen

0: Quelle. Ein einzelner Vollzeitjob reicht für viele junge Menschen finanziell nicht mehr aus. Laut einer neuen Deloitte-Studie leben mehr als die Hälfte der Befragten von Lohn zu Lohn. Viele würden für zusätzliches Geld Plasma spenden, Online-Umfragen ausfüllen oder babysitten. Geld für Ersparnisse oder unerwartete Ausgaben bleibt oft kaum übrig. Weltweit steigen die Ölpreise wieder an. Dies, weil Friedensbemühungen im Konflikt zwischen den USA und dem Iran gescheitert sind. Die Nordseesorte Brent verteuerte sich um 3,14% auf über 100 Dollar pro Fass. Die Straße von Hormuz, welche für den weltweiten Öltransport wichtig ist, ist immer noch geschlossen. In der Schweizer Fußballmeisterschaft liegt der FC St. Gallen auf Vizemeisterkurs. Die St. Galler gewinnen auswärts gegen Lugano mit 2:1. Sion schlägt Meister Thun 2:0 und die Young Boys fegen den FC Basel mit 3:0 vom Platz. In der Tabelle belegt St. Gallen den zweiten Platz und Lugano den dritten. Tabellenschlusslicht ist Winterthur. Die Schweizer Eishockey-Nationalmannschaft gewinnt die WM-Hauptprobe deutlich. Die Mannschaft von Trainer Jan Gadieu fegt an der Euro-Hockey-Tour in Schweden Tschechien mit 6:1 vom Platz. Bereits diesen Freitag bestreitet die Schweiz ihr erstes Spiel an der Heim-WM. Sie trifft in Zürich auf Olympiasieger USA.
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2: Mit der Sarine von Wiesenfloh, einen guten Morgen. Auf dem Gebiet von der Netzstel Maschine AG hat es am Samstag gebrannt. Über 100 Einsatzkräfte sind ausgerückt, wie Michelle Stucki sagt, sie ist die Mediensprecherin der Kantonspolizei Glarus.
3: Wir haben etwa um 13:45 die Meldung bekommen, dass es da zu einem Brand gekommen ist. Es hat im Dach angefangen zu brennen und von dort aus hat es dann einen Grossbrand auf dem Dach gegeben.
2: Das Löschen hat bis am Samstag am Abend gebraucht. Verletzt ist laut Michelle Stucki niemand. Es dürfte aber einen hohen Sachschaden gegeben haben. Warum es genau gebremst hat, klärt die Glarner Kantonspolizei jetzt ab. Gerade drei Frauen kämpfen um den frei werdenden Sitz in der Bündner Regierung. Nora Saraz-Kazin von der GLP, Aita Zanetti von der Mitte und Valerie Favre-Accola von der SVP. Letztere hat die Nase vorne im Rennen, wie eine Wahlumfrage zeigt. Der Bündner SVP-Parteipräsident Roman Hug ist zuversichtlich, dass sie Regierungsrätin wird.
4: Valerie Favre-Accola schafft es aus zwei Gründen. Erstens, sie ist eine absolut anerkannte Persönlichkeit. Sie ist schon sehr lange in der politischen Runde mit dabei. Und der zweite Punkt ist, sie kommt aus der SVP Graubünden, eine starke Fraktion im Grossen Rat. Das heisst, sie hat eine starke Basis im Rücken und das wird ihr helfen, in Zukunft auch gute Projekte mehrheitsfähig zu machen.
2: Zwischen der Valerie Favre-Accola und den anderen Kandidatinnen liegen in der Umfrage nur wenige Prozentpunkte. Gewählt wird am 14. Juni. Dort wird sich dann zeigen, wer schlussendlich das Rennen macht.
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6: Heute gibt es, je nachdem, ein Donnerwetter, hoffentlich nicht vom Chef, längst schon, dass Montag ist, Blitz und Donner, möglich heute Montag, dazu ein Haufen Wolken und immer wieder mal Regen. Der Minz heute Morgen 8 Grad, Klosters 5 und in Menge Dienst von Tresina sind es 2 Grad. Bis maximal 15 Grad liegen heute noch drin.
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6: 5:08, wo es auf der Masanderstrasse Chur statt einwärts klemmt. Eine Viertelstunde müssen wir hier aktuell mehr planen, laut unserem Verkehrsradar. Dann Stockzaun auf der Kasernenstrasse in der Stadt Chur statt einwärts und Stop and Go wegen der Baustelle auf der Umfahrungsstrasse Süd Richtung Linzerheit. Gute Nerven und gute Fahrt allerseits.
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6: Und Prättigauerin Eva und ich haben etwas gemeinsam. Wir haben nämlich beide Klarinette gespielt. Also ich dann noch lange Saxophon. Ein Gruß an dieser Stelle an die Jugendmusik Chur. Die Eva, sie spielt nicht nur Klarinette, sondern sie repariert sie auch.
7: Mein grosses Hobby ist eigentlich Musik. Also ich spiele Klarinette. Und dann habe ich eigentlich schon in der Oberstufe habe ich gedacht, ja, so Instrument flicken, das gefühle jetzt mir noch.
6: Wir sind bei ihr in der Werkstatt vorbei. Wie lange sie unter anderem hat, um so eine Klarinette zu reparieren, das hören wir gerade in gut 10 Minuten. Jetzt macht

0: Schönen guten Morgen. Viertelwächte hier bei Radio Grischa. Und es schmeckt nach Metall, Öl und ein bisschen Holz. Auf der Werkbank liegen Klarinetten, Trompeten und Saxophon. Ein paar mit kleineren Schäden, aber auch gewisse, die in ihre Einzelteile zerlegt worden sind. Smith & Schiers bringt die jüngste Blasinstrumentreparateurin von Schweiz Instrument wieder zum Tönen. Und der Linus Reichelt hat sie besucht.
1: In einer kleinen Werkstatt oberhalb von der Post in Schiers wird geschaffen. Es ist ein Handwerk, das Geduld und Fingerspitzengefühl braucht. Nur noch ganz wenig Menschen in der Schweiz reparieren nämlich Blasinstrumente. Vor allem dann, wenn es kompliziert werde, sagt die Reparateurin Eva Engler.
2: Ich bin am Reparieren eigentlich. Also ich mache Holz- und Blechblasinstrumente. Bei den Blechblasinstrumenten sind sie nicht so aufwendig. Dort hat es nicht so viele Teile dran. Aber jetzt zum Beispiel bei einem eine Totalrevision von einem Klarinett oder einem Saxophon, da bist du dann schon anderthalb Tage dran zum Teil. Und das ist dann ja halt feine Arbeit.
1: Dass sie heute genau das macht, sei nicht von Anfang an klar gewesen. Ursprünglich hat Saserin Schreinerin gelernt, bis sich plötzlich eine Chance ergeben hat.
2: Mein grosses Hobby ist eigentlich Musik, also ich spiele Klarinett. Und dann habe ich eigentlich schon in der Oberstufe habe ich gedacht, ja, so Instrument flicken, das gefühle jetzt mir noch. Aber dann hat es nicht das wohl nähe, also eine Möglichkeit gehabt, um eine Ausbildung zu machen. Und dann habe ich das eigentlich wieder vergessen. Aber ich habe per Zufall eigentlich gesehen, dass eben das Musik aus Windspiel Schindellegi eine Lehrstelle ausgeschrieben hat. Und nachher ist das eigentlich auf einen Klapp, ist das, also im August habe ich dann schon gerade angefangen.
1: Die Lehre hat sie abgeschlossen und heute schafft Eva Engler zwei Tage im Unterland in Schindellegi und drei Tage bei sich in Schiers. Die Kundschaft käme vor allem aus der Region. Viele von ihnen spielen selber aktiv Musik und genau das würde ich verbinden.
2: Es ist natürlich cool, so Leute, die man kennt, auch Kapellen, wo man weiss, ja, die sind auch gewisse Vorbilder darunter und nachher siehst du irgendwo spielen und dann denkst du, ja, das Instrument, das war auch mal bei mir, das durfte ich auch mal in Hand haben. Das freut mich schon, ja.
1: In Zukunft können sich die Eva Engler auch vorstellen, selber mal einen Lehrling zu Schiers auszubilden.
0: Und wer die Werkstatt von Eva Engler mal mit eigenen Augen will sehen, auf tvsidostschweiz.ch gibt es ein Porträt über sie oder man geht ganz einfach direkt einmal zu Schiers vorbei.

0: 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Wie sind ihr so als Teenie gsi? Vielleicht händ ihr gerade auch noch einen daheim. Es ist nicht immer ganz einfach. Und der Ray Garvey, er ist richtig rebellisch gsi.
1: Nee, also ich bin kein böser Mensch, aber ich habe Blödsinn gemacht. Ich war natürlich der Sohn ein Polizist. Das heißt, ich muss das Gegenteil machen.
0: Der Ray Garvey. Gerade als nächstes auf uns mit Kids in Love. Gerade als nächstes auf bei Radio Grisha.
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0: Mythos oder hat es eben doch ein bisschen etwas? Guten Morgen am Montag, 11. Mai, wo nicht nur eine neue Woche startet, sondern heute auch der Start der Eisheiligen. Und denen sagt man ja noch, dass sie kalte Nächte und Bodenfrosch bringen. Der Klaus Marquardt von Medien News klärt auf.
1: Ja, der Mamertus, Pankratz, Servatz, Bonifaz und die kalte Sophie hinten drauf. Das sind in erster Linie mal Namen auf dem Kalenderblatt. Es waren Menschen, die im 4. und 5. Jahrhundert gelebt haben. Zwei waren katholische Bischöfe, die anderen waren christliche Märtyrer. Und im Laufe der Jahrhundert hat sich das halt so eingebürgert, dass man denen die Kälterücksetzer im Frühling zurückgeschrieben hat.
0: Ja, auf das Wetter sagen wir, hegen die Eisheiligen Einfluss und auch auf die Landwirtschaft. Man sagt, man solle gewisse Setzlinge erst nach den Eisheiligen pflanzen. Wir haben beim Urs Gaub von Gärtnerin Gaub zu Unterfatz nachgefragt.
2: Man kann also grob unterscheiden, dass man eigentlich so Salat, Kohlräbli, Fenchel, Mangold, Kapunzblätter, das kann man bereits sehr früh setzen. Das setzen wir so Anfang März. Aber die sogenannten Warmpflanzen, wie jetzt Zucchetti, Peperoni, Tomaten, Kürbis, Aubergine, dort sind Eisheiligen sehr relevant.
0: Ja, weiter meint er, es sei nicht mehr so extrem mit diesen Eisheiligen, aber zum Beispiel eben Zucchetti, die gehen es ganz sicher nach den Eisheiligen setzen, weil dort langt einmal Frost und Futsch sind es. Für uns bedeutet das mit diesen Eisheiligen die Woche Regenschirm und eine dicke Jacke griffbereit haben, weil es wird jetzt immer frischer. Je länger die für viele doch eine kurze Arbeitswoche mit der Brücke geht.
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Am Montag zum Trotz, You Two und Beautiful Day gehört hier bei Radio Grischa. Und gestern Abend hat es eine zweistündige Eröffnungszeremonie in Wien gegeben. 35 Länder sind am Start bereit für den 70. Eurovision Song Contest. Der Final dann am Samstag und morgen Dienstag und Donnerstag gibt es jeweils die beiden Halbfinale. Und am Donnerstag für die Schweiz am Start die Veronika Fusaro aus Thun. Hoffentlich dann im Finale am Samstag zu sehen. Und mit 12 Punkten vor Switzerland drücken wir die Daumen. Mit dem Song tritt sie für die Schweiz am ESC. Da ist Veronika Fusaro und Alice.

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1: Im Studio Mary Milanovic. Frauenhandel in der Schweiz nimmt zu. Die Fachstelle Frauenhandel und Frauenmigration hat im vergangenen Jahr 228 Opfer von Menschenhandel betreut. Das zeigt der neue Jahresbericht. Viele der betroffenen Frauen würden als Sexarbeiterinnen oder als billige Arbeitskräfte in Privathaushalten ausgebeutet. Die Opfer seien zwischen sehr jung und über 60 Jahre alt. Besonders häufig kämen Frauen aus Osteuropa, etwa aus Rumänien, Ungarn oder Bulgarien. Laut der Fachstelle sind viele Betroffene sozial isoliert und stark von den Täterinnen und Tätern abhängig. Da im Prozess im Fall der Brandkatastrophe in Crans-Montana eine Verurteilung wegen Fahrlässigkeit ausgesprochen werden könnte, fordert der Präsident des Walliser Anwaltsverbands eine genauere Erklärung. Justiz und Medien müssten erklären, was genau eine Verurteilung wegen Fahrlässigkeit nach Schweizer Recht bedeutet. Dies solle bereits vor dem Prozess geschehen.

0: Um das Ziel von rund 500 Anlagen bis 2030 zu erreichen, schlägt die AXPO einen runden Tisch vor. Erreichen die Kantone ihre Ausbauziele nicht, soll Bern die Kompetenz erhalten, Standorte für Windparks festzulegen. Weltweit steigen die Ölpreise wieder an. Dies, weil Friedensbemühungen im Konflikt zwischen den USA und dem Iran gescheitert sind. Die Nordseesorte Brent verteuerte sich um 3,14% auf über 100 Dollar pro Fass. Die Straße von Hormus, welche für den weltweiten Öltransport wichtig ist, ist immer noch geschlossen. Der FC Barcelona ist vorzeitig und zum 29. Mal spanischer Meister. Die Katalanen machen den Titel ausgerechnet mit einem 2:0-Sieg im Clásico gegen Erzrivale Real Madrid klar.
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2: Der Montag ist kein Verlass, mal wettertechnisch. Es kann mal ein paar Tropfen geben, es kann auch mal Blitz und Donner dabei sein, es kann aber auch mal die Sonne durchdrücken. Das einzig Beständige heute, die Wolken, die bleiben den ganzen Tag, das bei um die 7-8 Grad in höherer Lage, da bei uns in der Südostschweiz, zum Beispiel in Davos oder St. Moritz. Die Chur und Umgebung liegen heute Nachmittag bis 15 Grad drin.
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2: 3 Minuten ab der 9, wo es gut aussieht. Auf der Strasse von Südostschweiz kein grösserer Stau in Sicht. Hier auf unserem Verkehrsradar. Gute und sichere Fahrt allerseits.
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2: Ja, und bevor es richtig regnen kommt, tönt es heute vielfach so. Da holt man den Rasenmäher vor. Ted Sheeran probiert den jetzt zum Übertönen. Ihn gibt es zum Start in Stunde jetzt mit Camera. Guten Morgen.

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0: Und diese Woche ist unsere Moderatorin von der Minutas Romanchas, Jessica Capretz, zusammen mit der jungen Wirtschaftskammer Suselva auf Bern gefahren. Dort hat der Nationalrat Martin Candinas die Gruppe persönlich durch das Bundeshaus geführt. Seit 2011 ist das sein zweiter daheim und genau das spürt man auch. Für ihn ist das Bundeshaus mehr als nur Politik. Es steht für Gleichgewicht, Stabilität und die Schweiz selber. Wir hören ihn.
2: Der Bundesrat, mal zuerst, wer Bundesrat geworden ist. Dinner wird gewählt, die Vereinigte Bundesversammlung, alle zusammen, stehen da bei uns, dann laufen die hier raus, sieht man ja die Weiber, plus die Stimmenzellen, gehen hier rein, leeren hier die Urnen aus und da wird ausgezählt und entsprechend weiss man zuerst hier rein, wer gewählt worden ist.
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2: Auf der anderen Seite, wir sind wieder bei der Symmetrik, auf der anderen Seite, dort einen gleichen Ort und Stell, ist das Büro vom Nationalratspräsidenten. Die gleiche Größe wie das. So könnt ihr euch vorstellen, was ich für das Büro damals hatte.
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0: Um diesen Song hat es einen richtigen Streit gegeben. Ohne Scheins zu fragen, hat es zu dem Song nämlich eine Ballermann-Version gegeben. Hecht haben gefunden, geht gar nicht. Mittlerweile hat man sich da aber Scheins geeinigt. Um diesen Song geht es. Mon Amour von Hecht. Hören wir gerne als nächstes hier bei uns. Radio Grischa.
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0: Heute offizieller Start der Eisheiligen und ja, das Timing stimmt etwa, weil es wird die Woche immer ein Spürchen frischer. Heute erwarten wir noch 15 Grad am Nachmittag und dann geht es immer mehr durch ab mit diesen Temperaturen. Morgen Dienstag zum Beispiel sinkt auch die Schneefallgrenze auf 1000 Meter. Aber gute Nachrichten gibt es auch noch. Morgen Dienstag wird es auf den Nachmittag dann mal recht sonnig. Heute müssen wir immer wieder mal mit Regen oder auch einem Gewitter rechnen.
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0: Alles Paletti auf der Straße von Südostschweiz. Mal sind uns keine Meldungen bekannt über Staus oder Störungen in der Region. Verkehrsmeldungen durchgehen dürfen auch ihr selbstverständlich. Und zwar gerne auf 081 2 55 55 55, falls ihr mal so länger anstehen müsst. Gute Fahrt allerseits.
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0: Und gerade mit einer Hommage an den Reggae-Künstler. Ist heute vor 45 Jahren gestorben. Ihr dürft noch ein bisschen röteln. Vorher hören wir noch R.E.M. Purple Disco Machine. Und jetzt für euch Picture This. Guten Montag.

0: Das ist Radio Grischa am Viertel vor 10 Uhr. Und mit seiner Musik hat er Menschen auf der ganzen Welt bewegt. Mit Botschaften von Frieden, Freiheit und Hoffnung. Heute vor 45 Jahren ist ein Mann gestorben, der mehr war als nur, in Anführungs- und Schlusszeichen, Musiker. Die Rede ist von Bob Marley. Dein Fritschi.
1: Buffalo Soldier.
2: Vor 45 Jahren, am 11. Mai 1981, ist der Bob Marley in einem Spital in Miami gestorben. Mit gerade mal 36. Und trotzdem, kaum ein anderer Musiker hat so einen riesigen Einfluss gehabt auf die Musik, die Politik und eine ganze Generation. Mit Songs wie Buffalo Soldier, Redemption Song oder Could You Be Loved hat er Reggae aus dem Inselstaat Jamaika in die ganze Welt gebracht. Einer seiner berühmtesten Songs ist der da. Der Titel, der wird dick mal falsch verstanden. Denn No Woman, No Cry heisst nicht, wenn es keine Frau gibt, gibt es auch keine Tränen oder Drama. Im jamaikanischen Englisch heisst No Woman, No Cry vielmehr Nein, Frau, brüll nicht. Ein Lied, das tröstet. Und das zeigt er auch im letzten Drittel vom Song mit dem Text. Everything's gonna be alright, also alles wird gut. Der Song hat auch eine tragische Geschichte und erzählt über das arme Viertel Kingston, wo der Bob Marley als Jugendlicher aufgewachsen ist. Im Lied erinnert sich der Musiker an die Gemeinschaft, das Zusammensitzen am Abend und Freunde, die sich gegenseitig Mut machen.
0: Ja, der T.S. Fritschi über den Mythos, dass der Bob Marley frauenfindlich war. Stimmt also nicht. Schließlich hat auch jeder zweite Songtitel von ihm das Wort Love. Also Liebe deiner. Ganz viel Liebe gibt es jetzt hier von Bob Marley, der heute vor 45 Jahren gestorben ist. Hier ist in einer Live-Version No Woman, No Cry.

wer klatscht? Imagine Dragons. It's time. Und so klatscht auf die Backen. Haltet auch wach, falls ihr schon die erste Krise von heute habt. 5 vor 10 haben wir's. Und da langt's noch vor dem Punkt.

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1: Im Studio Mary Milanovic. Die Stromproduzentin Axpo will kein neues Atomkraftwerk für die Schweiz. Stattdessen sollen laut dem Axpo-Verwaltungspräsidenten die bestehenden Atomkraftwerke Gösgen und Leibstadt länger laufen. Für beide Werke seien Laufzeiten von bis zu 80 Jahren denkbar. Um die Schweizer Stromversorgung mittelfristig zu sichern, setzt die Axpo auf 3 bis 4 Gaskraftwerke. Es sei möglich, genügend Winterstrom bereitzustellen, aber die Schweiz müsse jetzt handeln. Gaskraftwerke hätten große Vorteile, sie sind schnell regelbar und relativ rasch gebaut, heißt es. Das Risiko einer Pandemie nach dem Hunter-Virus-Ausbruch auf einem Kreuzfahrtschiff sei praktisch null. Das sagt der Direktor des Schweizerischen Tropen- und Public Health Institut. Die Wahrscheinlichkeit, dass das Virus von Mensch zu Mensch übertragen wird, ist sehr gering. Trotzdem hat man sich laut dem Institut international auf strenge Schutzmaßnahmen geeinigt, um mögliche Infektionen möglichst zu verhindern. Die Weltgesundheitsorganisation empfiehlt eine Quarantäne von 42 Tagen. Eine wegen eines Impfskandals im Kanton Schwyz sanktionierte Ärztin praktiziert laut dem Blick unter anderem Namen weiter in Biel. Eine Pflegefachfrau habe beim Berner Gesundheitsdepartement Beschwerde wegen medizinischer Inkompetenz eingereicht. Laut den Behörden werden die Hinweise geprüft. Die Ärztin habe sich auf Anfrage vom Blick nicht äußern wollen und rechtliche Schritte angedroht. 2021 hatte sie abgelaufene Corona-Impfstoffe verabreicht.

0: So hat es heute Morgen bei Radio Grisha getönt. Mit der Nicole Ferber.
1: Guten Morgen am Montag, 11. Mai, wo nicht nur eine neue Woche startet, sondern heute auch der Start der Eisheiligen.
2: Nicht einmal Mertus, Pankraz, Servats, Bonifaz und die kalte Sophie hinterdrauf. Das sind in erster Linie mal Namen auf dem Kalenderblatt. Es waren Menschen, die im 4. und 5. Jahrhundert gelebt haben. Zwei waren katholische Bischöfe, die anderen waren christliche Märtyrer.
1: Und auf die Eisheiligen schauen auch die Landwirte und Gärtner. Man sagt zum Beispiel, man soll die Setzlinge erst nach den Eisheiligen pflanzen.
3: Man kann das so grob unterscheiden, dass man eigentlich so Salat, Kohlräbli, Fenchel, Mangold, Kapunzblätter, das kann man bereits sehr früh setzen. Das setzen wir so Anfang März. Aber die sogenannten Warmpflanzen wie Zucchetti, Peperoni, Tomaten, Kürbis, Aubergine, dort sind die Eisheiligen sehr relevant.
1: Jasmin, wir spielen zusammen wahr oder nicht wahr, freut mich.
4: Guten Morgen.
1: Guten Morgen. Aussage 1, die Eisheiligen, die heißen Mamertus, Pankratius, Servatius, Bonifatius und die Kalt Sophie. Oder Aussage 2, sie heißen Melchior, Balthasar, Kasper und die Kalt Franziska. Jasmin, Aussage 1 oder Aussage 2?
4: Aussage 1 ist wahr.
1: Ganz klar, oder?

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0: Musik aus der Schweiz, heute von Pegasus mit Next Day beim Radio. Von euch wünsche ich einen ganz schönen Montagmittag.
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0: Dann schauen wir auf die A13, Chur Richtung San Bernardino. Das Isla-Bella-Tunnel ist immer noch in beiden Fahrtrichtungen gesperrt. Das wegen einem Unfall. Sonst sieht es gut aus auf der Strasse von der Südostschweiz. Nehmen Sie es gemütlich.

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1: Im Studio Mary Milanovic. Kantone, Gemeinden und Städte kämpfen gemeinsam gegen die 10 Millionen Schweiz Initiative der SVP. Die Initiative verlangt, die ständige Wohnbevölkerung zu begrenzen. Das sei nicht nötig. Gerade Städte hätten gezeigt, wie man mit Zuwanderung umgehen könne, sagt der Aarauer Stadtpräsident Hans-Peter Hilfiker, der den Städteverband präsidiert.
2: Die Initiative Keine 10 Millionen Schweiz würde diesen erfolgreichen Kurs ohne Not stoppen und zugleich unsere Zukunft aufs Spiel setzen. Deshalb sagen auch wir, die urbane Schweiz, die Städte, klar Nein zur Initiative Keine 10 Millionen Schweiz.
1: Stattdessen wolle man die Lebensqualität mit gezielten Maßnahmen bei der Mobilität oder dem Wohnraum sichern, so Hilfiker. Das Risiko einer Pandemie nach dem Hunter-Virus-Ausbruch auf einem Kreuzfahrtschiff sei praktisch null. Das sagt der Direktor des Schweizerischen Tropen- und Public Health Institut. Die Wahrscheinlichkeit, dass das Virus von Mensch zu Mensch übertragen wird, ist sehr gering. Trotzdem hat man sich laut dem Institut international auf strenge Schutzmaßnahmen geeinigt, um mögliche Infektionen möglichst zu verhindern. Die Weltgesundheitsorganisation empfiehlt eine Quarantäne von 42 Tagen. Noch nie waren so viele Menschen in Schweizer Gefängnissen wie Anfang dieses Jahres. Insgesamt wurden im vergangenen Jahr fast 112.000 Verurteilungen von Erwachsenen ins Strafregister eingetragen, wie das Bundesamt für Statistik mitteilt. Mehr als die Hälfte davon betraf Delikte gegen das Straßenverkehrsgesetz. Die hohe Zahl an Inhaftierten führt zu einer schweizweiten Belegungsrate von 97% in den Gefängnissen. Bei Reisen aus gewissen Gebieten in der Schweiz sollen ab sofort Auto und Gepäck auf Japankäfer kontrolliert werden. Dazu hat der Bund aufgerufen. Mit einer neuen Kampagne will er die Verbreitung des Schädlings verlangsamen. Der Japankäfer stelle eine ernsthafte Bedrohung für die Landwirtschaft, den Gartenbau und die Umwelt dar, teilt das Bundesamt für Landwirtschaft mit. Er gelange oft unbemerkt in Fahrzeugen oder im Gepäck in neue Regionen. Zu den Befallsgebieten zählen unter anderem der Kanton Tessin, Teile von Graubünden und dem Wallis.
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3: Mit der Serine von Wissenfloh einen guten Mittag. Die Sarganser Länderindustrie- und Gewerbsausstellung Siegen in Melz ist vorbei. Rund 45.000 Besucherinnen und Besucher hat es an den 8 Messetagen gegeben, wie der Messeleiter Simon Büchel sagt.
4: Das ist eigentlich eine sehr positive Zahl. Es zeigt einfach wirklich auch, dass Siegen nach wie vor sehr beliebt ist.

0: so gut besucht wird.
1: Von den 380 Ausstellerinnen und Ausstellern sind drei Viertel aus dem Sarganserland. Gastgemeinde ist dermal Sargans gsi. In den nächsten Tagen wird das Siegengelände abgebaut und abgerechnet. Das Rätische Museum in Chur zeigt die neue Ausstellung «Adio, Willkommen, Arevair». Es geht um Migration und Tourismus während dem Wechsel vom 19. ins 20. Jahrhundert. Laut der Kuratorin Evelyn Reso ist das Thema wichtig.
2: Weil dieser Zeitrahmen, mit dem wir uns befassen, ja hauptsächlich immer über diese großen Erfolgsgeschichten erzählt werden. Also erhalten geblieben sind die großen Hotels, die Bahnnetze, vielleicht eben Namen von wichtigen Persönlichkeiten, von Erfindern, von Unternehmern. Aber eben die kleinen Geschichten der Menschen, die eigentlich hinter dieser ganzen Entwicklung standen, sind vielfach verloren gegangen.
1: Genau solche Geschichten werden die in der Ausstellung erzählt. Die ist bis am 27. September im Rätischen Museum und wandert dann weiter ins Südtirol.
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4: Das passt doch zum heutigen Tag. Montag haben wir und viel Wolken in der ganzen Südostschweiz. Immer wieder nass. Auch mit Gewitter müssen wir heute immer wieder einmal rechnen. 14 Grad gibt es zu Unterfatz. In Bergün sind es 10 und in Samaden heute 7 Grad. Morgen Dienstag am Vormittag haben wir im Norden zuerst noch die Wolken. Die Schneefallgrenze liegt auf rund 1000 bis 1300 Meter. Am Tag tut es dann aber auf und es ist relativ sonnig mit bis zu 14 Grad.
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4: Zuerst habe ich da eine gute Nachricht. Das Isla-Bella-Tunnel ist wieder frei. Sonst sieht eigentlich alles gut aus auf der Strasse der Südostschweiz. Noch kurz zu den Pässe. Schneebedeckt aktuell der Bernina und der Splügen.

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Zu Ehren von ihm gibt es am Wellensitz Chaplin Musical. 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Ich wünsche allen jetzt schon ganz viel Glück und einen schönen Montag.

0: Ja, und da schalten wir auf Klosters zu der Silvia, die gerade Mittag ist. Hoi Silvia.
1: Hoi Sarah.
0: Hoi. Hey, du hast gesagt, du bist Hausabwart und da tun wir jetzt bewusst nicht gendern. Du hast nämlich gesagt, du bist Hausabwart, gell? Gibt es auch keine Abwärtin?
1: Oh, mir ist das gleich.
0: Der ist gleich. Das ist, hast ja auch recht, gell? Du bist Hausabwart oder Abwärtin, je nachdem, in Zerneus. Und ich weiss nicht, wie das eigentlich so ist bei dir. Aber wir früher in der Schule, ja, wie soll ich sagen, wir sind jetzt nicht gerade die Nettesten gewesen und haben vielleicht einmal einen Kaugummi nicht in den Kübel schmeissen und haben so unten rein in den Tisch geklebt. Macht man das der Neues auch, Silvia?
1: Nein, also dort drüben sind die Kinder, die ich habe, unlieb. Sie tun eher ein bisschen mal auf den Tisch, aber jetzt nicht Zeug herkleben, so weniger.
0: Ei, ei, ei, ganz liebe Kinder, Zerneus, wie war es im Glarus, dein Fritschi?
2: Ja, wir sind, wir haben uns ja Bert geplagt, das muss ich ehrlich zugeben. Grüezi Silvia, sali.
1: Hallo.
0: Ei, ei, ei, ja Silvia, da hast du jetzt gerade zwei Rechte verwünscht, gell, der Dies und Zara. Ja, wir haben uns ein bisschen geplagt, aber das machen wir mit dir jetzt nicht, natürlich nicht. Wir spielen mit dir Buchstabensuppe. Du kannst schon zwei Tickets gewinnen für das Chaplin Musical. Du hast eben gehört, er ist dein Schiedsrichter und tut dir schnell erklären, wie das Ganze funktioniert.
2: Genau. Ja. Silvia, du kommst 40 Sekunden über. In diesen 40 Sekunden musst du 8 Begriffe erraten. Wenn du mal irgendwann auf dem Schlauch stehst und nicht gerade sofort auf einen Begriff kommst, einfach weiter sagen und dann kommt dann der nächste Begriff. Wir spielen heute mit einem Buchstaben, so sagt man Zara Marti Amix, E wie Esel.
0: Hey, das stimmt nicht. Das ist eh wie Engel, sage ich eher an dein Fritschi. Super, Silvia. Hey, du bist parat.
1: Ich bin gerüst, ja.
0: Super, ist doch gut. Dann würde ich sagen, starten wir. Der erste Begriff, den wir mit E suchen. Unser Planet.
1: Erde.
0: Das Kind von deinem Kind.
1: Enkel.
0: Wenn es nicht schwierig ist.
1: Einfach.
0: Die macht Quack.
1: Was? Weiter.
0: Nach dem Anfang kommt es.
1: Kind.
0: Das gibt es am Mittag.
1: Essen.
0: Ein rotes Beeri. Ein rotes Beeri.
1: Erdbeere.
0: Eine Region in Graubünden.
1: Engadin.
0: Teil vom Arm.
1: Ellbogen.
0: Das Hornleit.
1: Eier.
0: Eine Kletterpflanze.
1: Efeu.
0: Kleines grünes Gemüse.
1: Erzli.
0: Ein kleines Reptil.
1: Eidechse.
0: Mama und Papa sind. Jesus.
1: Eltern.
0: Durchgezogen, Silvia, hey. Da ist aber, da ist der Formel 1 Motor angekommen heute Mittag.
2: Ja, wir sind ja fast Begriff ausgegangen eigentlich.
0: Ja, hast schon fast Angst gehabt.
2: Das Einzige, wo du ein bisschen nicht ganz drauf gekommen bist, aber jetzt weisst du es, das Tier, das macht Quack. Weisst du es jetzt?
1: Quack.
2: Quack. Was macht Quack, Quack, Quack?
1: Der Frosch.
0: Oh, oder ja. Oh, Jesus Gott, ja, oh, nicht Tenta, ha?
2: Stimmt eigentlich.
0: Der, wie macht denn Tenta?
2: Ja,
0: nächstes Mal muss ich besser einfach Schauspieler, ha? Dann hätte ich es nämlich gewusst, Silvia, aber es spielt gar keine Rolle. Du hast auch gewonnen ohne
2: 12
0: das,
2: 12 richtige Begriffe, 12 Glocken.
0: Juhu, gratuliere, Silvia, wir freuen uns für die zwei Tickets, die gehören dir, gratuliere.
1: Danke vielmals.
0: Danke auch, Silvia. Allen
1: einen hübschen Tag.
0: Ja, das wünschen wir dir auch. Danke vielmals, Silvia. Schönen Montagnachmittag.
2: Tschüss.
0: Tschüss, ciao.

0: Wir hören das Radio von «Das ist halbe Eis» und jetzt kriegen wir die nächsten Meldungen aus der Südostschweiz von Sarina von Wiesenfluh.
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2: Der Untervater Gemeindepräsident René Vogel ist in seinem Amt bestätigt worden. Das schreibt die Gemeinde in einer Mitteilung. An der letzten Gemeindeversammlung sind die meisten von den Stimmberechtigten für den René Vogel gewesen. Er ist für die Amtsperiode 2027 bis 2029 gewählt. In der Ausstellung «Adio, willkommen, Arrivair» zeigt das Rätische Museum in Chur Geschichten über Migration und Tourismus zwischen dem 19. und dem 20. Jahrhundert. Szenografin Karin Bucher erzählt, was sie für ein Konzept entwickelt hat.
3: Wir haben für jede Geschichte ein Raumfragment gebaut, das erinnert an eine Baubaracke oder an ein Fotiatelier. Und die gehen quasi wie Kulissen für die einzelnen Biografien, die man als Hörspiel anschauen kann.
2: Die Ausstellung bleibt noch bis am 27. September in Chur. Danach wechselt sie auf Meran im Südtirol. Die Sarganser Länder Industrie- und Gewerbsausstellung «Siga» in Melz ist erfolgreich über die Bühne gegangen. Laut dem Messeleiter Simon Büchel sind alle 8 Tage gut besucht gewesen. Das liegt nicht nur am idealen Messewetter.
4: Ich erkläre mir den Erfolg wirklich mit dem 3-Jahres-Rhythmus. Wir haben dank dem 3-Jahres-Rhythmus sehr viele Leute, die mitmachen aus der Region. Die schätzen, dass es nicht wirklich jedes Jahr ist, sondern nur alle 3 Jahre.
2: Gut 380 Ausstellerinnen und Aussteller haben an der SIGA mitgewirkt. Das Jahr sind die Öffnungszeiten, der Messerundgang und das Layout angepasst worden.
0: Das Wetter. Ja, was soll ich sagen? Früher als Golf hätte ich noch Freude gehabt, in meine coolen, pinkigen Gummistiefel mit den Pünktchen anlegen. Heute, ja, eher weniger, gell? Es ist halt nass in der ganzen Südostschweiz. 14 Grad gibt es in Melz, in Ilm sind es 11 und in Bivio heute 6 Grad. Morgen geht es zuerst noch mit dem Regen weiter. Die Schneefallgrenze liegt auf rund 1000 Meter. Nachher tut es aber auf und die Sonne die güchselt auch mal führen. Wir haben bis zu 14 Grad.
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0: Da schauen wir gerade auf den Strassenzustand. Zu den Pester, Bernina und der Splüge. Die sind beide schneebedeckt. Kommen wir gut durch den Mittag. Ich bin Sarah Marti und begleite euch gerne durch den Mittag. Das ist der Charlie Puth mit Beat Yourself Up. Schön, sind ihr mit uns mit dabei.

0: weil sie ihr Gesicht einfach für Fernsehwerbung gebraucht haben, ohne zu fragen. Geht natürlich schon nicht, oder? Jetzt verklagt sie das Unternehmen und das nicht zu billig. 15 Millionen Dollar will sie. Ja, gar nicht einmal so ein schlechter Deal, den da die Sängerin machen will. Aber das lernt man ja eigentlich schon als Golf, gell? Irgendetwas nehmen ohne Fragen, das geht schon nicht.
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Mit ganz viel Energie gehen wir durch den Mittag. Ihr hört das Radio von da. Und ja, wie schön wär's, wenn wir jetzt einfach noch ein Wochenende hätten. Ja, wäre ja Hammer, oder? Ja, die zwei Tage, die gehen meiner Meinung nach einfach am mega schnell. Das Wochenende kann ich euch jetzt nicht bringen. Wenn ich das könnte, dann wäre ich wahrscheinlich auch nicht heute Morgen auf der Matte gestanden, bin ich ehrlich. Dafür kann ich euch den hier bringen.

kennt's, gibt uns zwar kein längeres Wochenende, aber begleitet uns mit guter Musik durch den Montag. Wir hören mit Blinding Lights beim Radio. Von da schön sind wir mit uns dabei.

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1: Im Studio ist der Jonathan Ernst. Noch nie waren so viele Menschen in Schweizer Gefängnissen wie Anfang dieses Jahres. Insgesamt wurden im vergangenen Jahr fast 112.000 Verurteilungen von Erwachsenen ins Strafregister eingetragen, wie das Bundesamt für Statistik mitteilt. Mehr als die Hälfte davon betraf Delikte gegen das Straßenverkehrsgesetz. Die hohe Zahl an Inhaftierten führt zu einer schweizweiten Belegungsrate von 97% in den Gefängnissen. Die Stromproduzentin Axpo fordert bei der Windenergie eine stärkere Kontrolle vom Bund, um die Pariser Klimaziele und die nationale Energiestrategie auf Kurs zu halten. Das schreibt der Tagesanzeiger. Der Bund solle demnach vorgeben, wo Windparks gebaut werden können. Um das Ziel von rund 500 Anlagen bis 2030 zu erreichen, schlägt die Axpo zudem einen runden Tisch vor. Erreichen die Kantone ihre Ausbauziele nicht, soll Bern die Kompetenz erhalten, Standorte für Windparks festzulegen. Eine wegen eines Impfskandals im Kanton Schwyz sanktionierte Ärztin praktiziert laut Blick unter anderem Namen weiter in Biel. Eine Pflegefachfrau habe beim Berner Gesundheitsdepartement Beschwerde wegen medizinischer Inkompetenz eingereicht. Laut den Behörden werden die Hinweise geprüft. Die Ärztin habe sich auf Anfrage von Blick nicht äußern wollen und rechtliche Schritte angedroht. 2021 hatte sie abgelaufene Corona-Impfstoffe verabreicht und erhielt später Berufsverbot im Kanton Schwyz. Immer mehr Deutsche wohnen in der Schweiz. Rund 330.000 Deutsche haben Anfang 2025 in der Schweiz gelebt, mehr als in jedem anderen europäischen Land. Innerhalb von 10 Jahren sei die Zahl der Deutschen in der Schweiz um rund 11% gestiegen, wie das Statistische Bundesamt in Wiesbaden mitteilt. Auch in Österreich leben viele Deutsche. Die Deutschen waren die größte Gruppe ausländischer Staatsangehöriger in Österreich. Die SBB will die Schweiz und London mit einem Direktzug verbinden. Dafür werde eine Absichtserklärung unterzeichnet, teilt die SBB mit. Die Reisezeit von Zürich nach London soll 6 Stunden betragen. Eine Umsetzung des Projekts ist frühestens in den 2030er Jahren möglich. London gilt als das beliebteste Reiseziel der Schweizerinnen und Schweizer.
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2: Mit der Sarine von Wiesenfloh einen guten Mittag. Die Sarganserländer Industrie- und Gewerbsausstellung Siga in Melz ist vorbei. Rund 45.000 Besucherinnen und Besucher hat es an den 8 Messetagen gegeben, wie der Messeleiter Simon Büchel sagt.
3: Das ist eigentlich eine sehr positive Zahl. Es zeigt einfach wirklich auch, dass Siga nach wie vor sehr beliebt ist. Und es zeigt aber auch, dass es wirklich eine gewisse Grösse hat mit 45.000 Besuchern. Das ist wirklich eine schöne Zahl. Und wenn man bedenkt, dass wir über 380 mitwirkende Betriebe haben, die da mitgemacht haben, ist es auch schön für die Betriebe, dass es auch gewertschätzt wird, zum Mitmachen auf dieser Plattform und genauso gut besucht wird.
2: Von den 380 Ausstellerinnen und Aussteller sind 3/4 aus dem Sarganserland. Gastgemeinde ist dermal Sargans gewesen. In den nächsten Tagen wird Siegengelände abgebaut und abgerechnet. Das Rätische Museum in Kurz

0: Geschichten erzählt werden. Also erhalten geblieben sind die großen Hotels, die Bahnnetze, vielleicht eben Namen von wichtigen Persönlichkeiten, von Erfindern, von Unternehmern. Aber eben die kleinen Geschichten der Menschen, die eigentlich hinter dieser ganzen Entwicklung standen, sind vielfach verloren gegangen.
1: Genau solche Geschichten werden dir in der Ausstellung erzählt. Die ist bis am 27. September im Rätischen Museum und wandert dann weiter in Südtirol.
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3: Ja, vier Wolken haben wir heute in der Südostschweiz. Auch immer wieder nass ist es. Auch mit Gewitter müssen wir rechnen. 14 Grad gibt es zu Unterfetz. In Bergün sind es 10 und in Samaden heute 7 Grad. Morgen Vormittag haben wir im Norden zuerst noch die Wolken. Die Schneefallgrenze liegt auf rund 1000 bis 1300 Meter. Am Tag tut es aber auf. Es ist relativ sonnig mit bis zu 14 Grad.
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3: Dann schauen wir gerade auf der Strasse Zustand. Folgende Zeit besser noch schneebedeckt. Das sind

0: Ja, eigentlich ist es eine alte Bauernregel. Immer im Mai soll es nochmal ein paar kalte Nächte geben und viel Frost. Das wegen der sogenannten Eisheiligen. Aber stimmt das wirklich oder ist das einfach nur ein bisschen Angstmacherei? Wir haben es bei unseren Wetterfrösch nachgefragt. Ihr hört das Radio von hier. Schön, sind ihr mit uns mit dabei.
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0: Ed Sheeran mit Shape of You beim Radio von das ist Viertelab 1. Wir haben es den 11. Mai und vielen Gärtnerinnen und Landwirten läuft jetzt vielleicht so kalt Rücken durch. Also wortwörtliches wie. Wir haben eben diese Woche den Eisheiligen und den alle ganz speziellen Namen. Ich hoffe, ich stolper nicht drüber. Also, Mamertus, Pankratius, Servatius, Bonifatius und die Galtsophie heissen die Übeltäter. Die sollen eben Kälte und Frost mit sich bringen, das mitten im Frühling. Und so Pflanzen kaputt machen. Darum sagt man ja auch, man solle vorher nicht setzen. Das heisst zumindest, ja, bei einer alten Bauernregel, ist das einfach Quatsch oder stimmt das wirklich? Wir lösen auf mit dem Klaus Marquardt von Meteor News.
1: Wir haben eine Kalenderreform zwischen drin. Und wenn man das jetzt genau anschaut, muss man sagen, ja, das stimmt gar nicht. Also eigentlich nimmt die Zahl von Frosttag und Bodenfrosttag im Laufe von Mai ganz homogen ab. Es gibt keine häufig während der Eisheiligen. Von dem her muss man sagen, der Mythos von der Eisheiligen ist gar kein. Also das ist etwas, was man da rein interpretiert. Und wie in allen Jahren eigentlich finden die Eisheiligen in erster Linie eben am Kalender statt.
0: Ja, ein bisschen anders gesehen, dass der Urs Gaub von Gärtnerei Gaub zu Unterfatz. Für sie haben die Eisheiligen schon Einfluss. Sie tun zum Beispiel die Warmpflanzen wie Zucchetti, Peperoni, Tomaten, Kürbis, Auberginen nicht setzen.
2: Auch wenn es heute nicht mehr so extrem ist mit dem 15. Mai. Wir haben auch gemerkt, wir können immer ein bisschen früher setzen. Aber trotzdem, man kann natürlich auch Zucchetti muss man nicht Anfang April setzen. Das ist viel zu riskant, weil ein Frost langt und dann ist sie tot.
0: Ja, gleich haben die Eisheiligen also da und dort einen Einfluss auf das Schaffen. Was bei uns Menschen eigentlich ja noch gut ist, im Gegensatz zu den Pflanzen, können wir einfach dickere Jacken anlegen.
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0: Ihr hört das Radio von euch, wünsche einen ganz schönen Montag. Wir haben es 13:30.
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0: Ja, grau nass ist es heute in der ganzen Südostschweiz. 14 Grad haben wir gemeldet. In Elm sind es 11 und im Bivio heute 6 Grad. Morgen Dienstag geht es am Morgen noch mit dem Regen weiter. Die Schneefallgrenze liegt auf rund 1000 Meter. Nachher tut es aber auf und die Sonne die güchselt schon auch mal führen. Wir haben morgen bis zu 14 Grad.
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0: Tipptopp sieht es aus auf der Strasse von der Südostschweiz. Aktuell noch schneebedeckt ist der Splügen. Ich wünsche einen schönen Montag beim Radio. Von da nachher haben wir Musik aus der Region für euch. Das mit der Musikgeschichte vom Tag. Und auch ich bin aus der Region. Ich bin Sarah Marti. Schön, dass ihr mit uns mit dabei. Yeah.

0: Durch den Mainzig mit Coldplay beim Radio von da. Wir kommen zur Musik aus der Region Hanambühl.
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0: Ja, die Jungs da, die machen sich so langsam, aber sicher einen rechten Namen. Bündner Rockband Revival. Ja, letztes Jahr am Musikwettbewerb Bandix Ost gewonnen, mittlerweile auf vielen Konzertbühnen unterwegs und vor kurzem erst ihr neues Album Rise of the Phoenix rausgebracht. Ja, man kann sagen, es läuft definitiv bei ihnen. In ihrer Musik, da wollen sie vor allem der 80er-Stil wieder so ein bisschen aufleben lassen und das passt etwa zu dem, was der Sänger Jason auch privat in seiner Playlist hört.
2: Ich höre schon mehr alte Musik. Jetzt also meine absolute Lieblingsband ist Rival Sons. Jetzt bin ich momentan so ein bisschen auf dem Led Zeppelin-Trip. Was ich auch viel höre, ist Michael Jackson. Der ist schon seit ich vier bin mein grösster Idol. Queen. Ich höre auch viel Pop aus den 70er, 80er, 90er umeinander. Aber ich höre eben auch viel Radiopop. Also ich höre eigentlich immer Radio, wenn ich am Arbeiten bin. Und könnte jetzt wahrscheinlich so 40% der Lieder, die im Radio laufen, einfach nachsingen, einfach weil ich es immer höre.
0: Revival. Die vier jungen Herren wollen die Rockmusikwelt erobern. Und wir spielen sie jetzt hier mit dem neuen Sound. Das ist Lovers with an End.
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0: Tascha mit Like It, Like That beim Radio. Von euch wünsche ganz schönen Montag. Ja, 4 Jahrzehnte hat der Stefan Engler die Bündner Politik geprägt. Letzte Woche hat er bald 66-jährig seinen Rücktritt bekannt gegeben. Der Mitte-Mann wird im Herbst 2027 nicht mehr für den Ständerat kandidieren. Gesagt hat der Stefan Engler das im Videocast 50-50. In dieser Gesprächssendung hat er amtierende Ständeratspräsident dann auch von einem schweren Schicksalsschlag erzählt.
1: Unser Vater ist dann früh gestorben. Ich bin der älteste von diesen 4 Buben gewesen, mit 13 Jahren. Und der jüngste Bruder ist 5 Jahre jünger gewesen. Und vor allem ist es für meine Mama spezielle und grosse Herausforderung gewesen, in so Zeiten allein für die Familie dann da zu sein und die auch allen dazu zu verhelfen, dass sie auch noch etwas lernen tun. Und kommt mir viel in den Sinn und auch mit grosser Bewunderung. Jetzt am Beispiel von meiner Mama gibt es aber viele Leute in unserem Kanton, in der Schweiz, die unter so Verhältnis da außerordentliches leisten, vielleicht auch mit kranken Kind und so. Und das sind ja eigentlich die Heldinnen und Helden.
0: Offen, ehrlich und reflektiert. So zeigt sich der Stefan Engler in neuer Episode 50-50. Zu hören gibt's den heute Abend nach die 7 Nachrichten hier auf Radio Grischen. Oder eigentlich genau dann, wenn ihr Zeit habt, auf radiogrischen.ch. Yeah.

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1: Wir hören uns reden für euch wünschen. Ganz einen schönen Montag. Wir kommen jetzt zu einem Künstler, den ich wirklich ungelogen jeden Song auswendig kann. Also unfreiwillig eigentlich.

0: Mama, die ist so Fan von dem Kerli. Und früher hast du ja noch nicht so das Bluetooth-Zeug im Auto gehabt und hast irgendwie das Handy verbinden. Nein. Die Mama, die hat ihre CDs laufen lassen. Also, CDs, eigentlich war es eben nur eine. Die vom Eros Ramazzotti. Und wir alle anderen haben dann halt einfach immer müssen dran glauben und das Zeug auf und runterhören. Ja, so habe ich wenigstens ein bisschen Italienisch gelernt. Wir hören jetzt noch vor die zwei. Da ist der Eros Ramazzotti mit Sebastasse una canzone.
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1: Im Studio ist der Jonathan Ernst. Die Schweiz ist der Koalition zur Rückführung ukrainischer Kinder beigetreten. Das teilt der Bund mit. Heute Nachmittag trifft sich die Koalition in Brüssel. Es seien etwas über 20.000 Berichte über mögliche Abschiebungen und Zwangsumsiedlungen von Kindern durch Russland im Ukraine-Krieg bekannt. Rund 2.100 Kinder konnten bereits zurückgebracht werden. 47 Staaten und internationale Organisationen gehören der Koalition zur Rückführung ukrainischer Kinder an. Immer mehr Deutsche wohnen in der Schweiz. Rund 330.000 Deutsche haben Anfang 2025 in der Schweiz gelebt, mehr als in jedem anderen europäischen Land. Innerhalb von 10 Jahren sei die Zahl der Deutschen in der Schweiz um rund 11% gestiegen, wie das Statistische Bundesamt in Wiesbaden mitteilt. Auch in Österreich leben viele Deutsche. Die Deutschen waren die größte Gruppe ausländischer Staatsangehöriger in Österreich. Ein vermeintlicher Autokindersitz könnte laut dem Bundesamt für Straßen lebensgefährlich sein. Das Produkt werde auf verschiedenen Online-Shops unter der Bezeichnung «Schützende Autositzpolsterung für Kinder» und «Travel-Safe tragbarer Hochstuhl für Baby» angeboten, heißt es auf RecallSwiss, der Rückruf-Webseite des Bundes. Es handele sich dabei aber nicht um einen vorschriftsgemäßen Kindersitz. Das zeigten auch Hinweise des Herstellers in der Verpackung des Sitzes, die leider nur auf Chinesisch zu lesen sind. Popstar Dua Lipa hat den Elektronikkonzern Samsung auf 15 Millionen Dollar Schadenersatz verklagt. Sie wirft Samsung vor, ungefragt und ohne Entgelt ein Foto von ihr für Werbezwecke benutzt zu haben. Samsung reagierte bisher nicht für eine Stellungnahme. Die Grammy-Preisträgerin fordert zudem, die Nutzung des Fotos sofort zu unterlassen. Laut der Klageschrift hatte der Popstar den Konzern bereits im vorigen Jahr aufgefordert, das Bild zu entfernen. Doch Samsung habe auf ihre Mahnung abweisend und gleichgültig reagiert und es weiter genutzt. Die SBB will die Schweiz und London mit einem Direktzug verbinden. Dafür werde eine Absichtserklärung unterzeichnet, teilt die SBB mit. Die Reisezeit von Zürich nach London soll 6 Stunden betragen. Eine Umsetzung des Projekts ist frühestens in den 2030er Jahren möglich. London gilt als das beliebteste Reiseziel der Schweizerinnen und Schweizer.
2: Wetter. Ja, viel Wolken haben wir heute in der Südostschweiz. Es ist auch immer wieder einmal nass. 14 Grad gibt es in Unterfatz. In Bergün sind es 10 und Samaden heute 7 Grad. Morgen Dienstag am Vormittag haben wir im Norden zuerst noch Wolken. Die Schneefallgrenze liegt auf rund 1000 bis 1300 Meter. Am Tag tut es auf. Es ist sonnig. Wir haben bis zu 14 Grad.
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2: Ja, dann schauen wir gerade auf Pässe. Aktuell schneebedeckt sind der Flüelen und der Splügen.

0: Wir hören das Radio von da und wie immer gibt es jetzt eine halbe Stunde Schweizer Musik auf eure Ohren. Mit dabei haben wir zum Beispiel sie hier. Gott hart, Gott doch immer, oder? Das aber natürlich nur ein Banger. Und ich freue mich, ihr Musikschublade haben. Die halbe Stunde der Anfang macht jetzt der Bastian Baker mit Time to Shine. Ich wünsche einen ganz schönen Montag.
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1: Im Studio ist der Jonathan Ernst. Die Schweiz ist der Koalition zur Rückführung ukrainischer Kinder beigetreten. Das teilt der Bund mit. Heute Nachmittag trifft sich die Koalition in Brüssel. Es seien etwas über 20.000 Berichte über mögliche Abschiebungen und Zwangsumsiedlungen von Kindern durch Russland im Ukraine-Krieg bekannt. Rund 2.100 Kinder konnten bereits zurückgebracht werden. 47 Staaten und internationale Organisationen gehören der Koalition zur Rückführung ukrainischer Kinder an. Der Genfer Polizei droht eine Überlastung während des G7-Gipfels in Evian. Davor warnen die Gewerkschaften der Genfer Polizei, berichtet die Tribune de Genève. Die Dienstpläne würden für gewisse Einheiten 10 Einsatztage nacheinander und Einsätze bis zu 12 Stunden pro Tag vorsehen, ohne freie Tage und ohne Zuschläge für Überstunden. Die Personalvertreter kritisieren die späte Planung und mangelnde Mitsprache. Die Polizeiführung erklärte, sie arbeite an Anpassungen, zudem könne sie auf Unterstützung aus anderen Kantonen zählen. Popstar Dua Lipa hat den Elektronikkonzern Samsung auf 15 Millionen Dollar Schadenersatz verklagt. Sie wirft Samsung vor, ungefragt und ohne Entgelt ein Foto von ihr für Werbezwecke benutzt zu haben. Samsung reagierte bisher nicht für eine Stellungnahme. Die Grammy-Preisträgerin fordert zudem, die Nutzung des Fotos sofort zu unterlassen. Laut der Klageschrift hatte der Popstar den Konzern bereits im vorigen Jahr aufgefordert, das Bild zu entfernen. Doch Samsung habe auf ihre Mahnung abweisend und gleichgültig reagiert und es weiter genutzt. Der Iran-Krieg ist nach Ansicht des israelischen Ministerpräsidenten Benjamin Netanyahu noch nicht beendet. Es gebe immer noch Nuklearmaterial, das aus dem Iran entfernt werden müsse, sagte er bei CBS. Die US-Regierung hatte Anfang Mai die Kampfhandlungen im Iran für beendet erklärt. Gestern sagte US-Präsident Donald Trump jedoch im Fernsehen, er habe zwar gesagt, dass der Iran besiegt sei, das heiße aber nicht, dass das Regime am Ende sei. Ein vermeintlicher Autokindersitz könnte laut dem Bundesamt für Straßen lebensgefährlich sein. Das Produkt werde auf verschiedenen Online-Shops unter der Bezeichnung «Schützende Autositzpolsterung für Kinder» und «Travel Safe tragbarer Hochstuhl für Baby» angeboten, heißt es auf RecallSwiss, der Rückruf-Webseite des Bundes. Es handele sich dabei aber nicht um einen vorschriftsgemäßen Kindersitz. Das zeigten auch Hinweise des Herstellers in der Verpackung des Sitzes, die leider nur auf Chinesisch zu lesen sind.

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1: Diese Woche ist unsere romanische Moderatorin Jessica Caprez zusammen mit der jungen Wirtschaftskammer Surselva auf Bern gefahren. Dort hat der Nationalrat Martin Gandinas die Gruppe persönlich durch das Bundeshaus geführt. Seit dem 2011 ist das sein zweites Zuhause und genau das spürt man auch. Für ihn ist das Bundeshaus mehr als nur Politik. Es steht für Gleichgewicht, Stabilität und die Schweiz selber.
2: Der Bundesrat. Wieso Bundesrat? Da weiss man als erstes, wer Bundesrat geworden ist. Dinner wird gewählt, die Vereinigte Bundesversammlung, alle zusammen stehen da bei uns, dann laufen die hier draussen, sieht man ja die Weichen, aus die Stimmen zählen, gehen hier rein, legen hier Turnen aus und da wird ausgezählt und entsprechend weiss man als erstes hier rein, wer gewählt worden ist.
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2: Auf der anderen Seite, wir sind wieder bei der Symmetrik, auf der anderen Seite, dort einen gleichen Ort und Stell ist das Büro vom Nationalratspräsidenten. Die gleiche Größe wie das. So könnt ihr euch vorstellen, was ich da für das Büro damals gab.
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1: Im Studio ist der Jonathan Ernst. Der Bund will die Ausbreitung des Japankäfers stoppen. Wer aus einem befallenen Gebiet, wie beispielsweise dem Tessin, ausreist, soll Gepäck und Auto kontrollieren. Japankäfer seien insbesondere entlang der Nord-Süd-Achse gefunden worden, erklärt Andreas von Felten vom Bundesamt für Landwirtschaft.
2: Das zeigt einfach, dass die Käfer gern mit Auto oder auch Lastwagen oder Bus mitreisen. Und wir haben in den letzten Jahren immer vermehrt eigentlich von Reisenden, die im Norditalien waren, haben wir Informationen bekommen. Sie haben einen Käfer im Gepäck gehabt.
1: Zu den befallenen Gebieten zählen auch Teile Graubündens und des Wallis. Der Genfer Polizei droht eine Überlastung während des G7-Gipfels in Evian. Davor warnen die Gewerkschaften der Genfer Polizei, berichtet die Tribüne de Genève. Die Dienstpläne würden für gewisse Einheiten 10 Einsatztage nacheinander und Einsätze bis zu 12 Stunden pro Tag vorsehen, ohne freie Tage und ohne Zuschläge für Überstunden. Die Personalvertreter kritisieren die späte Planung und mangelnde Mitsprache. Die Polizeiführung erklärte, sie arbeite an Anpassungen, zudem könne sie auf Unterstützung aus anderen Kantonen zählen. Die kommende Fußball-WM sei eine potenzielle Menschenrechtskatastrophe, so die Warnung der Menschenrechtsorganisation Human Rights Watch. Besonders der Umgang mit Minderheiten und der Einsatz der US-Einwanderungsbehörde ICE sorgen für Unsicherheiten. Die Behörde sei auch gegen Menschen vorgegangen, die rechtlich in den Vereinigten Staaten bleiben dürften. Welche Rolle die ICE an der WM spielen wird, ist noch nicht klar. Beim Eurovision Song Contest in Wien dürfte es zu einem Protest gegen den israelischen Teilnehmer Noam Betzen kommen. Unter dem Motto «Keine Musik für Hinrichtungen, kein Glitzer über dem Blutvergießen» wird der Ausschluss Israels vom ESC gefordert. Die Aktivistengruppe Plattform Palästina Solidarität Österreich kritisiert, dass sich Israel trotz seiner Verbrechen als demokratische und friedliche Regenbogennation feiern lassen könne. Angemeldet ist die Veranstaltung für über 1000 Personen.
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4: Das Wetter passt eigentlich perfekt zum Montag, wie ich finde. Viel Regen, es ist grau in der ganzen Südostschweiz. Auch mit Gewitter müssen wir immer wieder rechnen. 14 Grad gibt es heute in Unterfatz. In Bergün sind es 10 und in Samaden heute 7 Grad. Morgen Vormittag haben wir zuerst im Norden die Wolke. Die Schneefallgrenze liegt auf 1000 bis 1300 Meter. Am Tag tut es dann auf und die Sonne die kommt auch mal führen. Wir haben bis zu 14 Grad.
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4: Ja, dann schauen wir gerade auf den Strassenzustand. Zu den Pässen schneebedeckt sind der Bernina, Julier, Maloja, Ofen und Splügen. Auf dem Flüelen brauchen wir aktuell Schneeketten, ausser ihr habt Firma

sicher sehr gewesen. Vielleicht auch wegen dem einen oder anderen Hawaii-Gräsli. Sei aber mal dahingestellt. Heute hat er seinen 45. Todestag. Zusammen schauen wir nochmal auf einen von seinen grössten Hits. No Woman, No Cry zurück. Lässig sind wir mit uns mit dabei. Kommt gut durch den Montagnachmittag. 4 Minuten nach der Ferien haben wir's.

0: Katy Perry mit Band-Aids beim Radio von da. Jetzt ist es gerade Viertelab Vieri. Ja, er hat mit seiner Musik Menschen aus der ganzen Welt bewegt. Mit Botschaften von Frieden, Freiheit und Hoffnung. Heute vor 45 Jahren ist ein Mann gestorben, der mehr war ist als nur ein Musiker. Die Rede ist von Bob Marley, dein Fritschi.
1: Buffalo Soldier,
2: vor 45 Jahren, am 11. Mai 1981, ist Bob Marley in einem Spital in Miami gestorben. Mit gerade mal 36. Und trotzdem, kaum ein anderer Musiker hat so einen riesigen Einfluss gehabt auf die Musik, die Politik und eine ganze Generation. Mit Songs wie Buffalo Soldier, Redemption Song oder Could You Be Loved hat er Reggae aus dem Inselstaat Jamaika in die ganze Welt gebracht. Einer seiner berühmtesten Songs ist der da. Der Titel, der wird dick mal falsch verstanden. Denn No Woman, No Cry heisst nicht, wenn es keine Frau gibt, gibt es auch keine Tränen oder Drama. Im jamaikanischen Englisch heisst No Woman, No Cry vielmehr Nein, Frau, brüll nicht. Ein Lied, das tröstet. Und das zeigt er auch im letzten Drittel vom Song mit dem Text. Everything's gonna be alright, also alles wird gut. Der Song hat auch eine tragische Geschichte und erzählt über das arme Viertel Kingston, wo der Bob Marley als Jugendlicher aufgewachsen ist. Im Lied erinnert sich der Musiker an die Gemeinschaft, das Zusammensitzen am Abend und Freunde, die sich gegenseitig Mut machen.
0: Der Diesfritsche über den Mythos, dass der Bob Marley frauenfeindlich sei. Stimmt also nicht. Schliesslich hat ja auch jeder zweite Songtitel von ihm das Wort Love. Also Liebe deine, ganz viel Liebe, die gibt es jetzt hier von Bob Marley, der heute vor 45 Jahren gestorben ist. Da ist er mit No Woman, No Cry beim Radio. Von da 17 Minuten nach die Vieri haben wir's.

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0: Der Nico Santos beim Radio von da. Ich wünsche ganz einen schönen Montag. Ja, wir kommen jetzt zu einem Sänger, der aktuell als Star von Generation Z gefeiert wird. Der 20-jährige Shane Booth, oder besser gesagt der Somber, der ist aktuell überall im Internet und der kommst wirklich einfach nicht um. Gut, der macht auch super Lieder, wenn ich finde. Wir hören ihn noch vor die halbe 5 beim Radio von da. Schön, sind ihr mit dabei.
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0: Mit dem Samber gehen wir durch den Montag. Ihr hört das Radio von hier. Eine Minute über die halbe Fünfe haben wir es.
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0: Ja, der heutige Tag der geht mit viel Wolken, teils auch Regen oder Gewitter zu Ende. Der Dienstagmorgen startet noch nass, nachher tut es dann aber auf und dort ist es dann auch mal sonnig. Morgen gibt es 11 Grad im Melz, in Elm sind es 8 und im Bivio haben wir morgen 7 Grad. Am Mittwoch gibt es einen Mix aus Sonne und Wolken mit bis zu 14 Grad.
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0: Ja, wir haben den Feierabendverkehr in der Stadt Chur, wo so langsam aber sicher anfängt. Ein paar Minuten länger haben wir aktuell auf der Masanzerstrasse, wie auch im Weltstörfli. Wir schauen noch kurz zu den Pässe. Schneebedeckt aktuell der Bernine, der Flöhle, der Julier, der Ofen und der Splüge. Ich wünsche euch ganz einen schönen Feierabend. Ich bin Sarah Marti, begleite euch gerne durch den Montag. Schön, sind ihr mit mir mit dabei.

0: Montagabend, ihr seid hier auf Radio Grischa. Wir kommen jetzt zur Musik aus der Region, Herr Nambühl.
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0: Ja, die Jungs da, die machen sich so langsam, aber sicher einen rechten Namen. Bündner Rockband Revival. Ja, letztes Jahr am Musikwettbewerb Bandix Ost gewonnen, mittlerweile auf vielen Konzertbühnen unterwegs und vor kurzem erst ihr neues Album Rise of the Phoenix rausgebracht. Ja, man kann sagen, es läuft definitiv bei ihnen. In ihrer Musik, da wollen sie vor allem der 80er-Stil wieder so ein bisschen aufleben lassen und das passt etwa zu dem, was der Sänger Jason auch privat in seiner Playlist hört.
2: Ich höre schon mehr alte Musik. Jetzt also meine absolute Lieblingsband ist Rival Sons. Jetzt bin ich momentan so ein bisschen auf dem Led Zeppelin-Trip. Was ich auch viel höre, ist Michael Jackson. Der ist schon seit ich vier bin mein grösster Idol. Queen. Ich höre auch viel Pop aus den 70er, 80er, 90er umeinander. Aber ich höre eben auch viel Radiopop. Also ich höre eigentlich immer Radio, wenn ich am Arbeiten bin. Und könnte jetzt wahrscheinlich so 40% der Lieder, die im Radio laufen, einfach nachsingen, einfach weil ich es immer höre.
0: Revival. Die vier jungen Herren wollen die Rockmusikwelt erobern. Und wir spielen sie jetzt hier mit dem neuen Sound. Das ist Lovers with an End.
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Viel Energie geben Sie uns mit Revival, haben wir gehört beim Radio von da. Ihr hört das Radio von da, habe ich eigentlich schon gesagt. Ist ja gleich. Ich wünsche einen schönen Montagabend. So.

0: Montag, Abend, ihr seid da auf Radio Grischa nach der 5. Ist bei uns wieder Zeit für ein Update aus der Region. Jasmin Schneider, heute schauen wir unter anderem auf Brienz.
1: Der Fels oberhalb vom Dorf Brienz rutscht seit Jahren. Mehrfach ist die Bevölkerung darum auch schon evakuiert worden. In der letzten Zeit ist es aber ruhiger geworden um das Dorf. Die Situation hat sich stark verbessert. Das unter anderem auch dank einem Entwässerungsstollen. In gut einem Jahr soll der fertig sein. Wir sind heute auf der Baustelle gewesen.
0: Das gehören heute nach die 5. In der Sendung Radio Grischa Info Kompakt. Zuerst machen wir aber weiter. Da ist der Milo mit My Lucky Day. Schön, sind wir mit uns mit dabei.

0: Ihr hört das Radio von hier und sie hier hat jetzt auch einer. Ja, die Miley Cyrus kriegt den Stern am Walk of Fame. Ja, ist eigentlich nur eine Frage vor Zeit gewesen, oder? Wir hören sie auf jeden Fall mit Younger You beim Radio von hier noch vor der 5.
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1: Im Studio ist der Jonathan Ernst. Der Bund will die Ausbreitung des Japankäfers stoppen. Wer aus einem befallenen Gebiet wie dem Tessin ausreist, soll Gepäck und Auto kontrollieren. Die Käfer ließen sich anhand eines typischen Merkmals eindeutig identifizieren, erklärt Andreas von Felten vom Bundesamt für Landwirtschaft.
2: Sie haben auf der Seite so 5 weisse Haarbüschel und am Hinterkörper haben sie 2 etwas grössere Haarbüschel. Mit denen kann man sie relativ gut identifizieren.
1: Wer einen Japankäfer findet, soll diesen einfangen und umgehend dem kantonalen Pflanzenschutzdienst melden. In der Schweiz sind 3 Personen wegen mutmaßlicher Geldwäscherei verhaftet worden. Den Beschuldigten wird vorgeworfen, seit mehreren Jahren systematisch Gelder aus Betrugsdelikten und Drogenhandel in Millionenhöhe ins Ausland transferiert zu haben. Bei den Transfers verschleierten die Täter nach Polizeiangaben die Herkunft des Geldes über ein System mit Kryptowährungen. Bei Hausdurchsuchungen in der Schweiz und Deutschland konnten Beweise beschlagnahmt werden. An der Polizeiaktion beteiligt waren auch Ermittler in Nigeria, Frankreich und Griechenland. Der Iran-Krieg ist nach Ansicht des israelischen Ministerpräsidenten Benjamin Netanyahu noch nicht beendet. Es gebe immer noch Nuklearmaterial, das aus dem Iran entfernt werden müsse, sagte er bei CBS. Die US-Regierung hatte Anfang Mai die Kampfhandlungen im Iran für beendet erklärt. Gestern sagte US-Präsident Donald Trump jedoch im Fernsehen, er habe zwar gesagt, dass der Iran besiegt sei, das heiße aber nicht, dass das Regime am Ende sei. Die kommende Fußball-WM sei eine potenzielle Menschenrechtskatastrophe, so die Warnung der Menschenrechtsorganisation Human Rights Watch. Besonders der Umgang mit Minderheiten und der Einsatz der US-Einwanderungsbehörde ICE sorgen für Unsicherheiten. Die Behörde sei auch gegen Menschen vorgegangen, die rechtlich in den Vereinigten Staaten bleiben dürften. Welche Rolle die ICE an der WM spielen wird, ist noch nicht klar. Beim Eurovision Song Contest in Wien dürfte es zu einem Protest gegen den israelischen Teilnehmer Noam Betzen kommen. Unter dem Motto «Keine Musik für Hinrichtungen, kein Glitzer über dem Blutvergießen» wird der Ausschluss Israels vom ESC gefordert. Die Aktivistengruppe Plattform Palästina Solidarität Österreich kritisiert, dass sich Israel trotz seiner Verbrechen als demokratische und friedliche Regenbogennation feiern lassen könne. Angemeldet ist die Veranstaltung für über 1000 Personen.
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4: Ja, der heutige Abend, der geht mit viel Wolken, teils auch Regen zu Ende und am Morgen Dienstag geht es zuerst so weiter. Die Schäfergrenze liegt auf 1000 Meter, gegen den Nachmittag soll es aber auftun und die Sonne die schaut auch einmal vor. 12 Grad haben wir morgen zur Ergänz. In Tamins sind es 8 und in Schkuhl auch 8 Grad morgen.
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4: Ja, da sieht es soweit gut aus, ausser der Feierabendverkehr in der Stadt Chur. Ein paar Minuten länger haben wir auf der Masanzerstrasse, der Kasernenstrasse, der Ringstrasse, wie auch im Weltstörfli. Zur Bess, Schneebereg, aktuell der Bernina, der Flüela, Julier, Ofen und der

0: Mit viel Energie gehen wir durch den Montagabend. Wir hören die Rede von da 7 Minuten nach die 5 haben wir es.
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2: Die Situation im vom Bergsturz bedrohten Brienz hat sich stark verbessert, das unter anderem auch dank einem Entwässerungsstollen. In gut einem Jahr soll das 40 Millionen Franken Projekt fertig sein, wir sind heute auf der Baustelle gewesen. Und am letzten Samstag hat es in Netschtel grosse Rauchwolken gehabt, bei der Netschtel Maschine AG hat es brennt. Wie schlimm der Schaden ist, das hören wir gerade als erstes. Das und noch mehr zu hören gibt es die nächste Viertelstunde. Im Studio ist Jasmin Schneider, schön lassen dazu. Auf dem Areal von der Netschtel Maschine AG ist es am letzten Samstag zum Brand gekommen. Über 100 Einsatzkräfte sind ausgerückt und haben den Brand unter Kontrolle gebracht. Ausgebrochen ist das Feuer auf dem Dach, wie der Renzo Davat sagt. Er ist Geschäftsführer von der Netschtel Maschine AG.
3: Es ist immer so ein Zwischenbau rein. Zum Glück ist er geschützt mit zwei Brandmauern. Die zwei Brandmauern haben ihren Dienst vollumfänglich erfüllt. Das hat extrem geholfen, zusammen mit der hervorragenden Arbeit der Feuerwehr, dass der Brand auch nicht weiter ausbreitet ist.
2: Wie es zum Brand hat kommen konnte, ist noch nicht klar. Die Kantonspolizei Glarus hat angefangen zu ermitteln. Erfahren hat er ihn zu der Fatz vom Brand, wo er am Wandern war. Ein Mitarbeiter hat ihm angerufen und davon erzählt. Über eine Stunde, nachdem die Feuerwehr ausgerückt ist, hat sich dann auch der Geschäftsführer vor Ort ein Bild vor Lage machen können.
3: Als ich auf den Platz gekommen bin, bin ich informiert worden, dass niemand in diesen Gebäuden rein war. Und wie wir heute auch wissen, zum Glück kein Personenschaden ist. Und ich glaube, das ist das Allerwichtigste in dieser Situation.
2: Entstanden ist aber Sachschaden. Wie hoch der genau ist, hätte er ihn zu der FATS nicht können sagen.
3: Das ist der Bereich, wir sagen dem intern Trüstmeile. Das ist eine Vormontage von gewissen Komponenten, die nachher an die Maschine kommen. Und der Teil ist völlig unbrauchbar. Der ist Schutt und Esche, das muss man so sagen.
2: Direkt am Samstag sei ein interner Krisenstab ins Leben gerufen worden, um möglichst schnell eine Lösung für den zerstörten Teil zu finden.
3: Jetzt die laufenden Projekte, die eigentlich hätten bald müssen vormontiert werden oder bald müssen ausgeliefert werden, da ist das Produktionsteam ist da dran und wir in den nächsten paar Tagen eine klare Aussage können machen, wie lange es geht, um die temporäre alternative Vormontage aufzubauen. Und das ist möglich und wenn das genau ist, werden wir in den nächsten paar Tagen können kommunizieren.
2: Auf alle neuen Kundenprojekte und Aufträge sollte sich der Brand aber nicht auswirken. Da werden die Netschtel Maschine AG die normalen Lieferzeiten einhalten können, ist der Geschäftsführer überzeugt. Die Situation rund um das Dorf Brienz hat sich in den letzten Jahren stark verbessert. Noch vor eineinhalb Jahren ist das Dorf bis zu 3 Meter pro Jahr gerutscht. Jetzt sind es weniger als 5 Zentimeter. Das liegt unter anderem am Entwässerungsstollen im Berg. Charlotte Kösling hat sich den heute angeschaut.
4: Es plätschert und tropft im Berg. Etwa 10 Minuten lang sind wir mit dem Auto durch den Stollen gefahren, bis wir das Ende erreicht haben. Vorbei an dicken Rohren und schweren Maschinen. Es ist dunkel, aber nicht kalt. An der Decke hängt ein dicker Schlauch, der auf einer Seite offen ist. Dank dem kann man im Stollen schnaufen, erklärt der Bauleiter Sepp Kurat.
5: Das ist das Ende der Lüftung. Die Lüftung ist daran konzipiert, dass sie die Dieselbelastung, die stattfindet dort im Stollen, durch Abluft wegnehmen kann, dass die dieselbelastete Stoff rausgeblasen werden kann. Das heißt, wird Frischluft reingeblasen und die Altluft wird durch das Tunnel rausgestossen.
4: Wir laufen durch den Stollen. Immer wieder hat es dort Ausbuchtungen, in denen finden Bohrungen statt. So wird das Wasser aus dem Berg geholt.
5: Da sind wir in der Nische Nummer 13. Und da sehen wir wieder die Bohrungen, die realisiert worden sind. Seitlich die hier und seitlich die und in der Mitte, die gerade aufgeht.

0: DDR 11, die Brennersparung in Trotschmasse Nummer 11, die bringt jetzt doch relativ viel Wasser.
1: Etwa 200 Liter pro Minute fließt aus dieser Leitung durch den Schlauch. Damit wir uns das besser vorstellen können, zieht der Sepp Kurat den Schlauch aus dem Rohr, sodass das Wasser auf den Boden fließt. Das Wasser spritzt in alle Richtungen und verstehen kann man nichts mehr. Darum tut der Sepp Kurat den Schlauch auch schnell zurück ins Rohr. Insgesamt kommen etwa 1000 Liter pro Minute aus dem Berg. Für diese Bohrungen mussten sie extra ihre Maschinen verstärken. Besonders schwierig ist es, in die Rutschung zu bohren.
0: Wo der Hang noch gerutscht hat, wir haben die schnellsten Geschwindigkeiten, kamen 2,40 Meter pro Jahr. Dort hat er nicht aufhören dürfen zu bohren. Wenn er in der Rutschmasse ist und die aufgehört zu bohren, wäre alles derart verklemmt gewesen von der Rutschbewegung, dass er gerne die Bohrung nicht mehr hätte können starten.
1: Weil man nie wissen kann, was einen bei so einer Bohrung erwartet, funktioniert nicht jede Bohrung. Zum Teil kommt kein Wasser raus.
0: Sagen wir, von drei Bohrungen freckt eine. Und zwar immer bei denen in die Rutschmassen rein, die aufgelöst ist, die sich verklüftet hat, wo dann eben schwierig ist, wo man sich bohren kann, sich verkeilen kann, wo man einfach nicht weiterkommt. Und dann müssen wir abbrechen und daneben probieren, neu zu realisieren.
1: Trotzdem lohnen sich die Bohrungen. Im Vergleich zu den letzten Jahren rutscht Brienz nur noch halb so schnell. Das Dorf rutscht jetzt weniger als 5 cm pro Jahr.
2: Noch vor dem Entwässerungsstollen ist in Brienz ein Sondierstollen gebaut worden. Beide Projekte zusammen kosten über 50 Millionen Franken. Bis Ende nächstes Jahr soll der Entwässerungsstollen fertig sein. Noch ein bisschen über einen Monat geht's und in Welsbündner Stimmvolk eine neue Regierung. 9 Leute kandidierend für die 5 Sitze. Gerade bei den Frauen, die kandidieren, dürfte es besonders spannend werden, wie eine repräsentative Umfrage bei der Bevölkerung zeigt. Livia Jungo berichtet.
3: 3 Frauen aus 3 verschiedenen Parteien kämpfen um den frei werdenden Sitz in der Bündner Regierung. Nora Saraz-Kazin von GLP, Aida Zanetti von Mitte und Valerie Favre-Accola von der SVP. Laut der Wahlumfrage vom Forschungsinstitut Sotomo liegen alle 3 nahe beieinander. Die Nase zuvorderst hat aber die Valerie Favre-Accola. Seit knapp 20 Jahren hat die SVP keinen Sitz in der Bündner Regierung mehr ergattern. Sie ist laut dem Bündner SVP-Parteipräsident Roman Hug genau die Richtung, um das jetzt zu ändern.
4: Ja, ich glaube, Valerie Favre-Accola schafft es aus 2 Gründen. Erstens, sie ist eine absolut anerkannte Persönlichkeit. Sie ist schon sehr lange in der politische Runde mit dabei. Sie hat auch einen Leistungsausweis, wo sie absolut auszeichnet für die Bündner Regierung. Und der zweite Punkt ist, sie kommt aus der SVP Graubünden, eine starke Fraktion im Grossen Rat. Das heisst, sie hat eine starke Basis im Rücken und das wird ihr helfen, in Zukunft auch gute Projekte mehrheitsfähig zu machen.
3: Die grosse Verliererin sagt dafür die Mitte. Aktuell haben sie noch 3 Mitglieder in der Bündner Regierung. Laut der Umfrage verlieren sie den Sitz von John Domenic Parolini, der wegen der Amtszeitbeschränkung nicht mehr antreten darf. Diese Aussichten machen Kevin Brunold, Präsident von Mitte Graubünden, aber noch keine Sorgen.
5: Entscheidend ist, was am 14. Juni passiert. Und wir wissen aus der Vergangenheit, dass wir auch schon in der Umfrage das geheißen hat, wir haben einen Sitz weniger und letztendlich haben wir dann am Wahltag obsiegt gehabt. Und wir sind sehr zuversichtlich, dass wir auch die Bündner Stimmbevölkerung das mal überzeugen können, dass Aita Zanetti, Markus Gedouf und Carmele Meissen die Richtigen für die Bündner Regierung sind.
3: Aita Zanetti ist die grosse Hoffnung vor Mitte und soll den Sitz von John Domenic Parolini verteidigen. Sie ist seit 2018 im Grossen Rat und seit 2023 Gemeindepräsidentin von Schkuhl. Für eine kleine Überraschung hat in der Umfrage Nora Saraz-Kazin von der GLP gesorgt. Sie ist auf dem 6. Platz und nur 3 Prozentpunkte hinter der Valerie Favre-Accola. Die Grünliberalen sind noch nie in der Regierung gewesen und wollen jetzt angreifen, wie der Mediasprecher von GLP Graubünden, der Simon Raget, sagt.
6: Wir sind hoch erfreut gewesen, als wir die Ergebnisse dieser Wahlumfrage gesehen haben. Als Kleinpartei wie GLP weiss man nicht, ob man überhaupt Chance hat, um in die Grenze zu kommen. Und die Umfrage zeigt uns, dass wir sehr nah dran sind, um Nora Saraz-Kazin in die Regierung zu kriegen.
3: Nora Saraz-Kazin ist von den Kandidatinnen die mit der wenigsten politischen Erfahrung. Die Engadinerin ist seit 2021 Gemeindepräsidentin von Pontresina und ein Jahr später in Grossi Rat gekommen.
2: Für den frei werdenden Sitz kandidierend neben diesen drei Frauen auch der FDP-Parteipräsident Maurizio Michael und der parteilose Politikneuling Reto Bott. Gewählt wird am 14. Juni. Wir kommen zu den weiteren Meldungen vom Tag, zusammengefasst von Sarina von Wiesenfluh.
7: Der Unterfatzer Gemeindepräsident René Vogel ist in seinem Amt bestätigt worden. Das schreibt die Gemeinde in einer Mitteilung. An der letzten Gemeindeversammlung sind die meisten von den Stimmberechtigten für den René Vogel gewesen. Er ist für die Amtsperiode 2027 bis 2029 gewählt. Die Kantonspolizei St. Gallen hat vom Freitag auf den Samstag gerade mehrere Einsätze gehabt. Das schreibt die Polizei in einer Mitteilung. Z Bad Ragaz sei ein 59-Jähriger in einer Signaltafel gefahren. Der Mann sei fahrunfähig gewesen und hätte seinen Fahrausweis müssen abgeben. Am Auto und an der Tafel hat es einen Sachschaden von gut 1000 Franken gegeben. Ein paar Stunden später, auch zu Bad Ragaz, hat ein 38-Jähriger ein mehrstündiges Fahrverbot gekriegt. Das, weil er bei einer Verkehrskontrolle einen zu hohen Alkoholpegel hatte. In der gleichen Nacht in Zevela ist der Kantonspolizei ein Auto mit eingeschalteter Warnblinkanlage aufgefallen. Ein 37-Jähriger war ein platter Reifen am Wechseln. Auch er hatte einen zu hohen Alkoholwert. Der Mann musste seinen Fahrausweis direkt abgeben. Die Sarganser Länderindustrie- und Gewerbsausstellung SIGA Zmelz ist vorbei. Rund 45'000 Besucherinnen und Besucher hat es an den 8 Messetagen gegeben, wie der Messeleiter Simon Büchel sagt.
8: Das ist eigentlich sehr positive Zahl. Es zeigt einfach wirklich auch, dass SIGA nach wie vor sehr beliebt ist. Und es zeigt aber auch, dass es eine gewisse Grösse hat mit 45'000 Besuchern. Das ist wirklich eine schöne Zahl, wenn man bedenkt, dass wir über 380 mitwirkende Betriebe haben, die da mitgemacht haben, ist es auch schön für die Betriebe, dass es auch gewertschätzt wird, zum Mitmachen auf dieser Plattform und genauso gut besucht wird.
7: Von den 380 Ausstellerinnen und Aussteller sind 3/4 aus dem Sarganserland. Gastgemeinde ist damals Sargans gewesen. Weil die Messe nur alle 3 Jahre sei, sei sie so erfolgreich gewesen. In den nächsten Tagen wird das Siegengelände abgebaut und abgerechnet.
2: 4 Start-ups, 4 Ideen, 4 Geschichten aus Graubünden. Die ganze Woche schauen wir auf junge Unternehmen, die im Kanton gestartet haben und auf die Menschen dahinter. Heute geht es um Lillis Hausgemachtes, eine Firma, die Fertigmenüs regionaler machen möchte. Der Noah Bühler hat bei der Gründerin Zitzers vorbeigeschaut.
9: 8 Jahre lang hat sie im Management geschafft, dann der grosse Wechsel. Mit 29 hat Elisa Galasi die Ausbildung zur Köchin gemacht. Nur vor dem Bildschirm sitzen hat ihr irgendwann einfach nicht mehr gelangt.
10: Ich wollte etwas mit meinen Händen machen. Ich bin auch andere Berufe gegangen, aber das erste Mal, als ich in einer professionellen Küche gestanden bin, hat es mich so gepackt und ich habe das so spannend und intensiv gefunden, dass ich gewusst habe, ja, das ist das, was ich will machen.
9: Mittlerweile hat die gelernte Köchin ein Start-up gegründet und kocht Fertigmenüs, wo Kundinnen und Kunden daheim nur noch aufwärmen müssen. Mit ihrem Unternehmen will sie ein Statement gegen die Industrie und Massenproduktion setzen.
10: Kochen ist ein Handwerk und auch mit Gefühl verbunden, wo halt auch, ja, da braucht es ein bisschen von dem, das ist noch nicht so gut, da tun wir noch ein bisschen da rein, wo meiner Meinung nach die Industrie einfach nicht so kann herbringen kann wie ein richtiger Mensch. Und man sieht, Fertigmenüs gibt es ja massenweise in diesen Supermärkten, aber dass man auch schnell etwas Richtiges, etwas Gutes zu essen bekommt, gibt es in meinen Augen noch nicht wirklich.
9: Genau das hat Elisa Galasi mit Lillis Hausgemachtes angehen. Ihr Fokus liegt auf regionalem, gesundem zu essen. Wenn sie es im Grosshandel besorgen würde,
10: dann komme ich es natürlich günstiger über, ist aber natürlich erstens nicht die Qualität, die ich bekomme. Zweitens, ich finde, wenn du schon so gute Sachen direkt vor der Haustür hast, musst du nicht irgendjemand von, weiss ich nicht wo, etwas kaufen geht. Das finde ich ein bisschen schade und darum ist mir Regionalität sehr wichtig.
9: Mit regionalen Lebensmitteln sei sie zwar saisonal eingeschränkt, sagt Elisa Galasi. Sie schaue aber einfach, dass sie aus einem Gemüse gerade mehrere Gerichte macht.
2: Das ist der erste Teil von unserer Serie über Bündner Start-ups gewesen. Morgen Abend geht es dann um eine Firma aus Langquart. Und wir bleiben gerade bei innovativen Menschen. Jedes Jahr zeichnet die Stiftung Schweizer Jugendforst Jugendliche aus dem ganzen Land für ihre Arbeiten aus. Am 60. Nationalen Wettbewerb haben 4 Jugendliche aus Graubünden brilliert. Diese Woche stellen wir euch alle vor. Der Anfang macht Andreina Broger aus Chur. Selina Rittich berichtet.
11: Andreina Broger ist 18, geht an die Bündner Kantonsschule zu Chur und hat für ihre Maturarbeit Daten vom Kantonsspital Graubünden ausgewertet. Für ihre Forschung ist sie von Schweizer Jugendforsch mit Bronze ausgezeichnet worden.
12: Ich habe alle operativ behandelten Wirbelsäulenfrakturen von 2012 bis 2024 vom Kantonsspital Graubünden auf Muster und Zusammenhänge analysiert. Man hat feststellen, dass es schon gewisse Gruppen gibt, die sich zusammen klassifizieren lassen. Aber viel interessanter finde ich, war, dass die Traumaart selber, also wie die Patienten verunfallt sind, nicht so eine wichtige Rolle gespielt hat, wie zum Beispiel patientenspezifische Faktoren oder auch klinische Faktoren.
11: Auf das Thema gekommen ist Andreina Broger, weil sie schon immer an medizinischen Themen interessiert war und das Kantonsspital angefragt hat, ob jemand etwas zu dem Thema machen will. Für den nationalen Wettbewerb von Schweizer Jugend forscht, hat sie aber noch mal recht Zeit investieren und ihre Maturaarbeit abändern.
12: Ich habe meine Fragestellung mit Schweizer Jugendforsch komplett geändert. Das hat einfach damit zu tun gehabt, dass es in meiner Maturaarbeit statistisch ein paar Lücken gehabt hat. Und die habe ich dann mit dem Statistikteam vom Universitären Zentrum für Zahnmedizin aufarbeiten. Und dann hat sich herausgestellt, dass es mehr Sinn gibt, um den Datensatz auf eine andere Art zu analysieren, als ich das initial gemacht habe.
11: Eine aufwendige Arbeit, die sich gelohnt hat. Und dann Rainer Broger weiss auch schon, wie es mit ihrer Forschung zu Wirbelsäulenverletzungen weitergehen könnte.
12: Ich fände mega lässig, um die Arbeit noch ein bisschen auszuweiten und um noch mehr Spitäler vom Kanton Graubünden in das hineinbeziehen, um am Schluss ein bisschen eine grundsätzlichere Aussage für den ganzen Kanton machen. Das ist natürlich technisch dann ein bisschen schwierig, weil nicht jeder Spital macht alles genau gleich, aber es wäre sicher mal eine coole Idee.
11: Nächstes Jahr möchte sie Medizin studieren, sie bleibt am Forschungsfeld also erhalten. Neben der Arbeit von Andreina Broger sind noch 24 andere Projekte aus dem ganzen Land mit dem Prädikat Bronze von Schweizer Jugendforst ausgezeichnet worden.
2: Morgen an dieser Stelle stellen wir euch Mika Todt aus Davos vor. Er hat eine Arbeit zum Thema Segeln geschrieben. Das wäre es auch schon wieder gewesen mit der heutigen Sendung. Nachhören könnt ihr die auf radiogrischa.ch und natürlich sind wir morgen wieder zurück mit neuen Geschichten aus der Region. Am Mikrofon verabschiedet sich Jasmin Schneider. Ich wünsche weiterhin einen ganz schönen Abend.
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0: Kriegen wir vom Song Die on this Hill. Hören wir noch vor die halbe sechs beim Radio von da.
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0: Ja, lass uns das Radio von euch wünschen. Ganz einen schönen Montagabend.
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0: Ja, der heutige Tag, der geht mit viel Wolken, teils auch Regen oder Gewitter zu Ende. Der Dienstagmorgen startet zuerst noch nass, nachher tut es aber auf, da und dort zeigt sich auch mal die Sonne. 11 Grad haben wir morgen im Melz, in Elm sind es 8 und in Bivio morgen 7 Grad.
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0: Dann schauen wir auf die A13, St. Margrethe, Richtung Sargans. Wir haben in beiden Fahrtrichtungen bei Höhe Wittnau Stau. Wir haben auch den Feierabendverkehr in der Stadt Chur, wie immer natürlich, auf der Masanzenstrasse, der Kaserne und der Ringstrasse, wie auch im Weltstörfli. Zu den Pässen aktuell schneebedeckt sind der Bernina, Flöhle, Julier, Lukmanier, der Ofenpass, Oberalp und Splügen. Ich wünsche euch einen ganz schönen Feierabend. Ich bin Sarah Marti, begleite euch sehr gerne durch den Montag. Schön, dass ihr mit dabei seid.

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0: Freitagabend, ihr hört das Radio von da. Schön, sind ihr mit uns mit dabei. Es ist 20 vor 6.
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2: Heute mit Jasmin Schneider. Heute Abend kommt es in der zweithöchsten Schweizer Fußballliga zum absoluten Kracher. Mit drin sind auch zwei Bündner. In dem Spitzenduell entscheidet sich voraussichtlich, wer direkt in die höchste Liga aufsteigt. Der Ruud Schminzi berichtet.
3: Szenario für den FC Vaduz im Schlusssport von der laufenden Challenge League-Saison ist einfach. Entweder werden die Liechtensteiner Meister in der zweithöchsten Schweizer Fußballliga und steigen direkt in die Superliga auf. Oder sie werden Zweite und spielen danach um den Aufstieg. Die Stimmung in der Mannschaft sei aktuell gut, sagt der Bündner Verteidiger beim FC Vaduz, der Mischa Beli.
4: Ich nehme es sehr fokussiert wahr. Also wir arbeiten klar auf unser Ziel, auf den Aufstieg. Dann ist klar, eine gewisse Euphorie ist schon da. Aber jetzt sind wir noch nicht übertrieben. Wir wissen, dass es noch ein Stück ist und auf das arbeiten wir hart an.
3: Die Stimmung im Team sei aber seit Anfangssaison super, ergänzt der Bündner Stürmer Angelo Campos. Aber auch wenn es aktuell mit dem Aufstieg gut aussieht, nervös sagen sie wegen dem nicht.
5: Nein, ich glaube nicht. Ich glaube, wir machen es alles sehr gut. Wir können damit auch umgehen. Und für uns ist einfach das Wichtigste, dass wir als Team halt auch Spass haben auf dem Platz und dass wir einfach so auftreten wie die ganze Saison schon und versuchen, das durchzuziehen, was uns auszeichnet.
3: Und er versuche, seinen Beitrag dazu zu leisten. Doch in der letzten Zeit ist ein Bündner Stürmer Angelo Campos seinen Einfluss auf die Mannschaft nicht mehr so gross. Er kommt deutlich weniger oder zwischendurch gar keine Einsatzzeit mehr über. Das sei nicht immer ganz einfach.
5: Als Spieler würde ich immer gerne mehr spielen. Ich habe jetzt dennoch ein paar Starteinsätze gehabt, auch wenn es persönlich nicht immer glücklich war oder sich nicht auf der Scorerliste zeigt, bin ich eigentlich zufrieden und bin einfach froh, dass ich momentan das Team helfen kann und dass ich so in einem erfolgreichen Team spielen kann.
3: Gerade umgekehrt, was die Einsatzzeiten betrifft, sieht es beim Bündner Verteidiger Mischa Beli aus. Er hat vor allem Anfangssaison viel auf der Bank gucken und durch das nur von aussen zuschauen.
4: Anfang Rückrunde war es nicht so einfach. Wenig Einsätze hatte, aber da bin ich immer ja, geduldig geblieben und habe im Training Gas gegeben und bin jetzt ja, sehr froh, dass ich wieder zum Zug komme. Ist auch für sich persönlich einfach schön und tut gut, wenn man auch aktiv auf dem Spielfeld der Mannschaft helfen kann.
3: Der Mischa Beili hat beim FC Vaduz Vertrag bis im Sommer 2027. Er wäre also dabei, sollten die Liechtensteiner in der nächsten Saison in der Super League spielen.
4: Es wäre sehr schön, ein sehr schönes Gefühl, auch mal andere Stadien gesehen, größere Stadien mit mehr Fans. Aber es ist noch zu früh, um sich gross zu träumen. Aber wenn es dann so ist, dann freuen wir uns sehr. Aber jetzt der Fokus ist klar auf dem nächsten Spiel.
3: Gleich wie bei Mischa Beli läuft auch Angelo Campos seinen Vertrag bis im Sommer 2027. Zu weit vorher schauen, bevor er weiss, in welcher Liga von Dutz nächste Saison spielt, will er aber nicht.
5: Auf jeden Fall will ich mich jetzt noch auf diese Saison konzentrieren, aber es ist als Spieler immer ein Ziel, in einer höchsten Liga zu spielen oder auch die mit den besten Teams zu messen und darum versichert jeder in dem Verein Freude, zumindest Super League zu spielen.
3: Das letzte Mal in der Super League gespielt hat der FC Vaduz in der Saison 2020-21.
2: Ob die Liechtensteiner schon bald wieder in der obersten Schweizer Fußballliga spielen, könnte sich heute Abend vorentscheiden. Im zweitletzten Saisonspiel kommt es zum Spitzenkampf mit dem zweitplatzierten Aarau. Vaduz liegt in der Tabelle zwei Punkte vorne. Wir wechseln zum Uni-Hockey. Michel Steiger und Rahel Wies spielen auch in der kommenden Saison bei Floorball Chur United. Für die Verteidigerin Michel Steiger ist die zweite Saison zu Chur, für die Stürmerin Rahel Wies schon die siebte. Den hat auch Alligator Malanz einen neuen Spieler verpflichten können. Der Stürmer Jonas Vetensari stoßt vom finnischen Vizemeister zum Malanzer Unihockey-Club. Wir wechseln zum Eishockey. Mit Ilves Tampere steht jetzt auch das letzte Teilnehmerteam vom Spengler Cup fest. Wie die Organisatoren mitteilen, ist es die zweite Teilnahme für die Finnen am Traditionsturnier. Die letzte liegt aber schon über 40 Jahre zurück. Die teilnehmenden Teams vom 98. Spengler Cup sind damit Ilves Tampere, Adler Mannheim, die US College Auswahl, Frölunda, SCL Tigers und der HC Davos. Neuigkeiten gibt es auch vom EHC Arosa. Der Yannick Liechtensteiger verlässt den Club. Der 21-Jährige hat zwei Saisons zu Arosa gespielt und wechselt in seine Heimat zum Erstligist SC Rheintal. Dann schauen wir noch in die USA. Die Maria Zerr wird eine weitere Saison zu Pittsburgh spielen. Das hat die 15-jährige Goalie in den sozialen Medien bekannt gegeben. Die Foserin ist seit letztem Jahr Teil der Pittsburgh Penguin Organisation. Jetzt wechselt sie vom U14-Meitler-Team ins U16-Meitler-Team. Und dann haben wir noch eine Meldung aus dem Ski Alpin. St. Moritz trägt im kommenden Dezember wieder Frauen-Weltcup-Rennen aus. Neben zwei Super-Gs ist auch ein Riesenslalom geplant. Damit sind Technikerinnen nach der Ski-WM 2017 wieder zurück im Oberengadin. Die Rennen sind Mitte Dezember.
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0: Musik aus der Schweiz von Pegasus beim Radio von da. Es ist 10 vor 6.
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0: Da habe ich doch gerne noch ein Durcheinander mit der Zeit gehabt, wo ich mir aber sicher bin. Das ist beim Feierabendverkehr in der Stadt Chur. Ein paar Minuten länger haben wir auf der Massenzerstrasse, der Kaserne und der Ringstrasse, wie auch im Weltstörfli. Zu den Pässe. Aktuell schneebedeckt sind der Bernina, Flöhle, Julier, Lukmanier, der Ofenpass, Oberalp und Splügen.

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2: Im Studio ist der Jonathan Ernst. In der Schweiz sind drei Personen wegen mutmaßlicher Geldwäscherei verhaftet worden. Den Beschuldigten wird vorgeworfen, seit mehreren Jahren systematisch Gelder aus Betrugsdelikten und Drogenhandel in Millionenhöhe ins Ausland transferiert zu haben. Bei den Transfers verschleierten die Täter nach Polizeiangaben die Herkunft des Geldes über ein System mit Kryptowährungen. Bei Hausdurchsuchungen in der Schweiz und Deutschland konnten Beweise beschlagnahmt werden. An der Polizeiaktion beteiligt waren auch Ermittler in Nigeria, Frankreich und Griechenland. Im Bergdorf Brienz in Graubünden hat sich die Rutschung deutlich verlangsamt. Heute bewegt sich das Dorf nur noch wenige Zentimeter pro Jahr. Früher waren es mehrere Meter, heißt es von Geologen. Die Lage hat sich so weit entspannt, dass seit Anfang Jahr wieder Menschen im Dorf Brienz leben. Die Fachleute zeigen sich vorsichtig optimistisch, dass sich die Situation weiter stabilisiert. Ein Grund für die Stabilisierung ist ein Entwässerungsstollen. Er leitet Wasser aus dem Berg ab und reduziert so den Druck im Untergrund. Brian Keller ist aus der Untersuchungshaft entlassen worden. Der Boxer und TikToker saß wegen Verdachts auf Drohung und weiterer Delikte in Untersuchungshaft. Nun habe das Opfer den Strafantrag zurückgezogen, teilt die Zürcher Staatsanwaltschaft mit. Sie werde das Verfahren einstellen. Keller wurde als jugendlicher Straftäter Carlos in einem Doc-Film von SRF bekannt. Der 30-Jährige saß jahrelang hinter Gittern. Großbritannien will sein letztes Qualitätsstahlwerk verstaatlichen. Dies, damit es nicht durch die chinesischen Eigentümer geschlossen wird. Premierminister Keir Starmer hat ein entsprechendes Gesetz angekündigt. Das British Steel Stahlwerk in Nordengland schrieb hohe Verluste. Einen neuen Käufer fand die Regierung nicht. Es ist jedoch das letzte in Großbritannien, das Stahl in geeigneter Qualität für industrielle Anwendungen produzieren kann. Zudem beschäftigt das Werk rund 3.500 Menschen. Das Champions League-Final zwischen Paris Saint-Germain und Arsenal London findet mit Schweizer Beteiligung statt. Schiedsrichter Sandro Scherrer ist von der UEFA als vierter Offizieller aufgeboten worden. Scherrer leitete außerdem vor zwei Wochen das spektakuläre Halbfinal-Hinspiel zwischen PSG und Bayern München. Im Finale wird Scherrer dem deutschen Schiedsrichter Daniel Siebert assistieren.
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4: Ja, der heutige Abend, der geht mit viel Wolken, teils auch Regen zu Ende. Und auch morgen Morgen geht es zum ersten Mal so weiter. Die Schäfergrenze liegt auf 1000 Meter. Gegen den Nachmittag soll es aber wieder auftun. Und auch die Sonne schaut dann ab und zu mal vorne. 12 Grad gibt es morgen in Sargans, 10 sind es in Tamins und in Schule morgen 8 Grad.
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4: Während der Feierabend Verkehr in der Stadt Chur, ein paar Minuten länger haben wir auf der Kasernenstrasse wie auch der Masanzerstrasse. Zu der Pass Schneebericht aktuell der Bernina, Flöla, Julier, Lukmanier, der Overpass, Oberalp und Splügen.

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1: Hier ist der Quirin Beck von Meteo News mit den Wetteraussichten. Am heutigen Abend bleibt es unbeständig, nasse Phase wechselt sich mit trockenen Phasen ab und in der Nacht erreicht uns dann sogar eine Kaltfront. Dann ist es stark bewölkt, zeitweise haben wir hier auch kräftige Regengüsse mit dabei. Am Dienstag starten wir dann noch mit Restwolken und im Norden letzte Regengüsse oder den Flocken ab etwa 800 bis 1000 Meter. Tagsüber stellt sich dann ein freundlicher Mix aus Sonne und Quellwolken ein. Das Ganze bei Temperaturhöchstwert im Churital so um die 12 Grad. In Davos oder in St. Moritz gibt es so etwa 3 bis 6 Grad. Im Süden, da haben wir es föhnig, da gestaltet sich dann der morgige Dienstag recht sonnig. Am Mittwoch haben wir dann einen Mix aus Quellwolken, Wolkenfeldern und Sonne. Temperaturen dann wieder ein bisschen höher, so um die 15 bis 16 Grad im Churital. Aber ab dem Donnerstag ist es dann schon wieder wechselnd bis stark bewölkt und auch zeitweise nass mit Temperaturen wieder bei etwa 12 bis 13 Grad. Am Mikrofon der Quirin Beck wünscht Ihnen einen ganz schönen Abend.
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1: Im Studio ist der Jonathan Ernst. Im Bergdorf Brienz in Graubünden hat sich die Rutschung deutlich verlangsamt. Heute bewegt sich das Dorf nur noch wenige Zentimeter pro Jahr. Früher waren es mehrere Meter, heißt es von Geologen. Die Lage hat sich so weit entspannt, dass seit Anfang Jahr wieder Menschen im Dorf Brienz leben. Die Fachleute zeigen sich vorsichtig optimistisch, dass sich die Situation weiter stabilisiert. Ein Grund für die Stabilisierung ist ein Entwässerungsstollen. Er leitet Wasser aus dem Berg ab und reduziert so den Druck im Untergrund. Brian Keller ist aus der Untersuchungshaft entlassen worden. Der Boxer und TikToker saß wegen Verdachts auf Drohung und weiterer Delikte in Untersuchungshaft. Nun habe das Opfer den Strafantrag zurückgezogen, teilt die Zürcher Staatsanwaltschaft mit. Sie werde das Verfahren einstellen. Keller wurde als jugendlicher Straftäter Carlos in einem Doc-Film von SRF bekannt. Der 30-Jährige saß jahrelang hinter Gittern. Der Iran-Krieg ist nach Ansicht des israelischen Ministerpräsidenten Benjamin Netanyahu noch nicht beendet. Es gebe immer noch Nuklearmaterial, das aus dem Iran entfernt werden müsse, sagte er bei CBS. Die US-Regierung hatte Anfang Mai die Kampfhandlungen im Iran für beendet erklärt. Gestern sagte US-Präsident Donald Trump jedoch im Fernsehen, er habe zwar gesagt, dass der Iran besiegt sei, das heiße aber nicht, dass das Regime am Ende sei. Großbritannien will sein letztes Qualitätsstahlwerk verstaatlichen. Dies, damit es nicht durch die chinesischen Eigentümer geschlossen wird. Premierminister Keir Starmer hat ein entsprechendes Gesetz angekündigt. Das British Steel Stahlwerk in Nordengland schrieb hohe Verluste. Einen neuen Käufer fand die Regierung nicht. Es ist jedoch das letzte in Großbritannien, das Stahl in geeigneter Qualität für industrielle Anwendungen produzieren kann. Zudem beschäftigt das Werk rund 3.500 Menschen. Das Champions League-Final zwischen Paris Saint-Germain und Arsenal London findet mit Schweizer Beteiligung statt. Schiedsrichter Sandro Scherrer ist von der UEFA als vierter Offizieller aufgeboten worden. Scherrer leitete außerdem vor zwei Wochen das spektakuläre Halbfinal-Hinspiel zwischen PSG und Bayern München. Im Finale wird Scherrer dem deutschen Schiedsrichter Daniel Siebert assistieren.
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2: Willkommen zum Videocast 5050. Es freut uns, dürfen wir heute den zweithöchsten Schweizer begrüßen.
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2: Ja, mit dem, was sie erreicht, denn da dürfen wir gut sagen, sie sind ein Silberrücken auf dem nationalen, auf dem kantonalen Politparkett. Wir sind dickend, haben wir jetzt 50 Minuten lang Zeit, um das herauszufinden. Bein Vigni, Stefan Engler.
3: Danke vielmals. 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
2: Also, dann habe ich Sie richtig verstanden. Sie werden Ihre politische Karriere Ende nächstes Jahr beenden.
4: Ja, ich könnte ja jetzt das politische Wording brauchen, ja, mal schauen, was die nächsten Monate noch bringen. Aber ich bin mir bewusst, ich bin im Pensionsalter und andere Leute ziehen sich dann auch zurück von der Arbeit. Und für mich steht eine Wiederwahl nicht auf meiner To-Do-Liste.
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2: Haben Sie da auch Druck von der Partei gespürt, um den Platz langsam frei zu machen?
4: Direkt nein. Also, es hat mir ja niemand gesagt, jetzt wäre dann Zeit zum Gehen. Aber man spürt ja dann, dass, wenn man lang in der Politik ist, schon, dass dann da auch an die Türen geklopft wird. Und ich gehe lieber, bevor man mich rauswirft.
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2: Ich kann mir vorstellen, was angefangen hat sie eigentlich auch als Gemeinspräsident von Surava. Gibt's da irgendeinen Moment jetzt in dem Stände, Ratspräsidenten, ja, wo sie gefunden, boah, das ist wie dort mal in Surava, im Gemeinsvorstand, ich weiss es nicht.
1: Ja, es gibt so Situationen, gerade dann, wenn man einen Stichentscheid muss fällen, erinnere mich gut, eine von der letzten Gemeinsversammlungen, die ich geführt habe als Gemeinspräsident, ist um die Frage gegangen, ob man jetzt in der Primarschule Italienisch als frühe Fremdsprache einführt oder das Romanische, weil wir sind eine Gemeinschaftsschule gewesen, aus drei verschiedenen Gemeinden und das ist dann, wenn ich mich richtig erinnere, haarscharf an einem Stichentscheid vorbeigegangen. Und so Situationen empfinde ich auch jetzt.
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2: Es ist ja nur ein Name, der gewechselt hat.
0: Ja, es ist ein Name, aber wenn ich jetzt in der nationalen Partei, auch im Kanton, das mir vorstelle, sind andere Leute gekommen. Wir sind deutlich verjüngt worden. Also in der nationalen Partei, wie auch in der kantonalen Partei. Die Frauen haben ein viel grösseres Gewicht gekriegt, jetzt gerade auch in der nationalen Partei. Und aus dem heraus muss man sich wiederfinden. Also die Älteren müssen sich mit den Jüngeren wiederfinden, die vom Land mit denen von der Stadt. Und wenn ich schaue, die grossen Parteien haben alle lange Geschichten. Und in dieser Geschichte hat sich das Fundament, das Gedankengut auch entwickelt. Und ich glaube, die Zeit müssen wir uns nehmen, aber auch an dem arbeiten.
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0: Ja, ich glaube, die Alternative, wenn wir jetzt in Länder sehen, wo es im Oppositionssystem politische Differenzen austragen, ist wahrscheinlich nicht viel besser. Also das rührt dann nach 4 oder nach 8 Jahren, je nachdem bei den Wahlen, wieder das ganze Spiel auf Feld 1 zurück. Unseres ist zwar träge, geht langsam, holt aber auch viele Leute ab und ich glaube trotzdem, es ist das bessere System.
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0: 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Ich erinnere mich an einen Wahlkampf als Regierungsrat, wo wir 5 Regierungsrätin und Regierungsräte im gleichen Bus am Wahlkampfveranstaltung gegangen sind, ins Misox, aber wo keine Gegenkandidaten gsi sind. Und dann ist natürlich immer auch gefragt worden, was ist denn das für eine Demokratie? Und ja, mit einigem Recht, aber ich glaube, es ist dann nicht die Frage von diesen Kandidierenden, ob es jetzt noch mehr hat oder nicht, sondern von denen, die sich zur Verfügung stellen oder nicht.
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0: 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Ich glaube, das ist eine Erwartung, die ich an eine Regierungsrätin oder an einen Regierungsrat habe. Und natürlich, dass er seine Haltung, seine Persönlichkeit auch sichtbar wird. Also, es darf nicht eine Kopie sein von irgendjemand anderem.
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2: Es schwirrt aber schon lange eigentlich auch die Idee um, um den grossen Rat von heute 120 auf 90 Personen abzukürzen. Wäre aber in dem Fall, wenn ich es Ihnen zuhöre, eigentlich noch eine effiziente Idee?
0: Also, ob das jetzt dann effizienter wird mit 90 statt 120, steht ja noch auf einem anderen Blatt. Ich glaube, was entscheidend ist, ist die Repräsentanz. Also, wir wollen, dass Leute aus dem Bergell in dem Parlament sind. Wir wollen, dass Leute aus dem Kalanka, aus dem Unterengadin.
2: Aber die haben doch auch immer weniger, weil sie weniger bevölkert sind. Also, sind weniger Sitze.
0: Das ist ja so. Aber wir haben auch kulturelle Vielfalt, wir haben eine sprachliche Vielfalt und, ich zähle mehr auf Repräsentanz als auf Effektivität oder Effizienz jetzt da. Also Effizienz ist in wirtschaftlichen Geschäften sicher wichtig und so, aber in der Politik auch, aber ist gefährlich, wenn man dann alles auf Effizienz ausrichtet.
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0: gerade wunderschön eigentlich. Das ist das Motiv natürlich von Trunzotilie Ski.
1: Ja, genau.
0: Sie als Oberhalbsteiner habe ich da witzig gefunden, dass das eben eigentlich so die Hymne von der Surselva jetzt da gerade gewünscht ist, aus dem Rabündenmarsch. Wir überlegen uns ja immer, wie es kommt da für ein Stück von unseren Gästen. Bin ich nicht denkt, vielleicht wäre es noch ein Chorstück vom Chor Viril zur See, so Sie mitsingen. Haben Sie da auch noch umgedacht?
1: Ja, natürlich habe ich da auch umgedacht. Auch das liegt mir sehr am Herzen. Sur Miran, sur See ist der Chor, den ich extrem gerne dabei bin, weil es mir auch ermöglicht, oben runterzukommen, auch mit anderen Leuten über Themen zu reden, die vielleicht nicht alltäglich sind. Und so gesehen wäre das auch eine Alternative gewesen. Aber ich glaube, mit dem Bündnermarsch kann ich den ganzen Kanton mitnehmen. Und das war mir auch ein Anliegen gewesen.
0: Stefan Engler, auch von meiner Seite her 10 kurze Fragen. Welchen Rat würden Sie Ihrem 25-jährigen Ich heute geben?
1: Gehen mehr Risiken ein.
0: Wie belohnen Sie sich?
1: In der Regel mit Sportausrüstungen.
0: Was ist Ihre schlechteste Angewohnheit?
1: Also ich habe selber das Gefühl, dass ich etwa die rechthaberisch kann sein. Und nachher rege ich mich dynamisch aber auf. Wenn ich, ist gleich schön, wenn dann der andere die gleiche Meinung teilt. Aber so ein bisschen rechthaberisch.
0: Auf was sind Sie besonders stolz?
1: Stolz bin ich darauf, dass es mir immer mehr klingt, mich zu finden. Also das Leben beinhaltet ja auch eine Suche nach sich selber. Und das kann man mit 25 vielleicht noch nicht erreicht haben, aber ich spüre, dass ich immer näher an mich herkomme.
2: Aber eine Politik könnte aber auch noch gefragt gestellt werden. Sind Sie denn auch stolz zum Beispiel auf Wahlresultate?
1: Weniger. Also ich glaube, das sind so... Man kann dann auch sich die Frage stellen, warum schneidet man so gut ab? Steht man da wirklich niemandem einmal auf die Füße? Ist man niemandem einmal und ist everybody's, nicht darling, aber alle mögen die und so. Und da muss man ein bisschen aufpassen, dass man nicht in die Falle tritt, allen wollen gefallen und es wird das Höchste in der Anerkennung von allen zu sehen. Und darum ist mir das relativ ich habe mir nie etwas darauf eingebildet, auf gute Resultate.
0: Ich habe schon gewusst, warum ich in die Moderation selber rücken will. Ich finde, das ist auch sehr, ein bisschen auch eine reflektierte Haltung, wo man merkt, da ist eben schon viel Erfahrung rum. Also, was macht Sie nervös, Stefan Engler?
1: Nervös macht mich ja eigentlich der Widerspruch, wenn ich merke, der andere könnte schon auch noch ein bisschen Recht haben. Also dann bin ich auch recht selbstkritisch. Und das ist im Zuerst so ein Gefühl von Nervosität, von Verunsicherung. Aber am Schluss löst sich das auch auf.
0: Was gibt Ihnen ein Gefühl von daheim?
1: Eigentlich bin jetzt zwar 2-3 Jahre nicht mehr auf die Jagd, aber wenn du am ersten Jagdtag irgendwo auf einem Berg bist und noch darfst ein Gewehr bei dir haben und es wird Tag, dann hast du schon den Eindruck, alles um dich herum ist eigentlich nicht so wichtig. Es ist einfach der Moment.
0: Sie werden bald 66. Wo nehmen Sie bewusst Tempo raus?
1: Ja, ich glaube, ich habe aufgehört, da den ersten Zug zu nehmen, um eine halbe Stunde früher in Kurs sein, wenn ich jetzt von Bern komme, dafür einen riesen Stress habe, dann sage ich mir, ich nehme mir einen Zug später, habe weniger Stress, bin zwar ein bisschen später daheim, aber eigentlich zufriedener, komme zufriedener an.
0: Was lassen Sie sich nicht mehr gefallen?
1: Ja, schwierig. 50-50.
0: Gut, Sie haben so einen Squad von vorher, der ist akzeptiert. Was bringt Sie zum Lachen?
1: Also ich lache oft über mich selber, über meine Witze, wo ich im Moment, oder ich musste kürzlich ja eine Rede schreiben da für die sexy Leute, und da ist es darum gegangen, vor allem Pointe zu haben, weil die sind sich gewohnt, da, bei diesen Anlässen von diesen Zünften da, übereinander ein bisschen lustig zu sein und so. Und da habe ich den Gaudi gekriegt.
0: Das habe ich, also muss jetzt etwas reinschreiben, das frage ich mich eben immer. Die Pointe, haben ihr die jetzt selber gesucht, selber gefunden?
1: Also ich bin ein Mensch, der viel lesen tut, viel Radio hört auch. Und irgendwo in mir drinnen ist schon noch so eine Quelle von Witz, was man vielleicht nicht glaubt, wenn man wie wir zu tun hat. Ich zeige das auch nicht so oft, aber ich habe jetzt eine Schwierigkeit bei mir zu unterscheiden, ist es jetzt ein Witz, ist es Humor, ist es Ironie, ist es Sarkasmus, ist es sogar zynisch. Und ich glaube, Sie haben vorher gefragt, was ist eine schlechte Eigenschaft. Das gehört auch dazu, dass ich das nicht immer unterscheiden kann.
0: Gut, wir haben auch Sie gebeten, einen Alltagsgegenstand mitzubringen. Da kriegen wir ganz etwas Spezielles heute.
1: Genau, ich habe mich dafür entschieden, da mein Geschenk, das ich als Ständeratspräsident meinen Besucherinnen und Besucher, das können Botschafterinnen, Botschafter sein, oder wenn ich jetzt auf Reisen gehe und andere Parlamente besuche, das mitzunehmen, habe ich entschieden für so ein Kartenset mit Kunstkarten aus Graubünden. Zuerst ist hier eine Einladung auf eine virtuelle Reise durch unseren Kanton. Anhand von der Künstlerinnen und Künstler in unserem Kanton. Und ich habe mich da entschieden und habe da mit dem Stefan Kunz, mit dem Museumsdirektor in Chur, dürfen so eine Auswahl von 12 Karten treffen. Und darunter hat es Karten von zeitgenössischen Künstlerinnen und Künstlern. Es hat auch Kirchner, Segantini, dabei Giacometti dabei, es hat berühmte Fotografen.
0: Sie haben mit ausgewählt?
1: Ja, ich durfte mit auswählen.
2: Was ist Ihr Favorit dort?
1: Mein Favorit ist die Installation von den beiden Prättigauer Künstler Bardil und Gerber, die ich auch persönlich kenne, wo so ein beleuchteter Stall zeigt, sage ich jetzt einmal, wo aber ja, mir in vielerlei Hinsicht da gerade das wird das Herz ansprechen tut. Es hat dann auch Künstler aus meiner Region, der Baselja oder das Bauen der Minchadi. Das gibt auch noch irgendwo von der Frau Kajakop, Evelina Kajakop.
0: Ja.
1: Genau.
0: Ja.
1: Und ich habe eigentlich selber Freude an diesen Karten, oder? Ich schreibe eben auch gerne von Hand. Mhm. Und darum habe ich gerne Karten, verschicke auch Karten. Und das war vielleicht auch der Grund, warum ich auf so und nicht auf eine Austorte gekommen bin.
0: Sehr originell. Ich denke auch, Künstler und Künstler freuen sich, werden sie da in der ganzen Welt verstreut. Gehen Sie eigentlich oft in ein Museum, Stefan Engler?
1: Also, ich muss sagen, meine Frau hat mich immer mehr dazu motiviert, auch ein Auge zu haben für bildende Kunst. Und das ist sicher auch auf der To-Do-Liste für die nächste Zeit.
0: Wenn es dann eben mehr Zeit gibt, weil sie ja nicht mehr antreten werden, im 27 geht es zu den Parlamentswahlen. Ja, Stefan Engler, ich habe es eingangs gesagt, eben ein Silberrücken, jemand, der viel Erfahrung hat, jemand, der schon lange dabei ist. Den Parteienwechsel haben wir vorher auch, den Namenswechsel haben wir vorher auch diskutiert. Wie oft passiert es Ihnen eigentlich noch, dass Sie anstatt die Mitte CVP sagen?
1: Also wenn das passiert, dann ist es bewusst.
0: Ah, okay.
1: Und sonst kann ich mich gut kontrollieren.
0: Ja, im 21 ist ja der Namenswechsel gekommen. Und eben beim Vorbereiten ist mir das mit dem Silberrücken aufgekommen. Sie machen 40 Jahre lang politische Arbeit. Also sind da wirklich auf der verschiedensten Stufe bereits schon drin gewesen. Silberrücken, aber einerseits auch Platzhirsch, oder, wenn man so lange dabei ist. Wo fühlen Sie sich besser aufgehoben? Welcher Bezeichnung? Silberrücken oder Platzhirsch?
1: Ja, die Alternative ist ja noch der Quereinsteiger oder die Quereinsteigerin. Und ich glaube, Erfahrung schadet ja eigentlich nie in einem Beruf. Also als Moderatorin oder als Moderator, als Journalistin und Journalist, aber auch in der Politik. Und darum, glaube ich, ist es auch falsch, wenn man, ich sage jetzt, das eine gegen das andere ausspielen tut. Platzhirsch hat natürlich ein bisschen so ein Anrüchungs-
0: Das Geschmäckli,
1: oder? Das ist auch bei den Hirschen so übrigens. Im September, die haben auch so ein Geschmäckli. Die Platzhirsche, die dann die Jungen verdrängen tun. Und natürlich ist es so, wenn man jetzt so zurück, wenn ich jetzt zurückschaue, bin ich auch ein Stück weit Platzhirsch gewesen, oder? Weil ich auch anderen die Möglichkeit nicht haben können geben, vielleicht so auf so einen politischen Weg zu gehen. Von dem her, tönt es eigentlich sympathischer, Erfahrung im Vordergrund stellen als der Platzhirsch, aber so ein bisschen Verdrängung ist natürlich auch dabei. Mhm.
0: 40 Jahre, das ist eine lange Zeit. Wir gehen ein bisschen zurück an Ihre Anfänge. Aufgewachsen in Surabe, im vorher fälschlicherweise oberhalb Stein gesagt, das ist nach Mittelbünden, Albulatal. Ihre Eltern haben geboren. Sie sind der Älteste von 4 Buben. Also denken, da ist etwas los gewesen bis Englers in den 60er Jahren.
1: Ja, das ist so. Wir sind wohlgehütet aufgewachsen. Unser Vater ist dann früh gestorben. Ich bin der älteste von diesen 4 Buben gewesen, mit 13 Jahren. Und der jüngste Bruder ist 5 Jahre jünger gewesen. Und vor allem ist es für meine Mama eine spezielle und grosse Herausforderung gewesen, in so Zeiten allein für die Familie dann da zu sein und die auch allen dazu zu verhelfen, dass sie auch noch etwas lernen tun. Und kommt mir viel in den Sinn und auch mit grosser Bewunderung. Jetzt am Beispiel von meiner Mama gibt es aber viele Leute in unserem Kanton, in der Schweiz, die unter so Verhältnis da außerordentliches leisten, vielleicht auch mit kranken Kind und so. Und das sind ja eigentlich die Heldinnen und Helden. Und
2: weniger durch die Familiengeschichte so etwas wie ganz schnell in eine Vaterrolle reingekommen? Oder ist das Klischee, das man hat, wenn man das denkt?
1: Vaterrolle ist eher ein bisschen übertrieben. Aber ich glaube, stark geprägt hat es mich schon. Also ich bin zum Einzelkämpfer geworden. Also ich wollte eigentlich vermeiden, dass jetzt meine Mama sich auch noch mit meinen Problemen befassen muss. Ob ich jetzt welchen Typus ich im Gymnasium besuche, ob mit Latein oder mit Griechisch. Ich denke, das wird sie auch wahrscheinlich nicht in dem Moment interessiert haben, oder wo ich dann mich entschieden habe, auch noch eine Offiziersschule zu machen, nach der Rekrutenschule und so. Oder wo ich gehe studieren. Die Entscheidung habe ich immer selber wollen treffen, müssen treffen. Und das hat schon auch prägend für meine Persönlichkeit geworden, wo ich jetzt natürlich nicht immer als nur gut anschauen.
0: Also hat es sich auch motiviert, oder, zum Besten zu geben, der Mutter eben kein Problem zu machen. Darum als Klosterschule in diesem Dissens, ist ja, ich glaube, Sie sind der Einzige von Ihrer Familie, die Mittelschule besucht hat.
1: Das ist so. Ich bin ja noch ein Jahr in Sekundarschule und der Sekundarlehrer hat dann den Eindruck gehabt, ja, wahrscheinlich sind die Fähigkeiten da, um auch in eine Mittelschule, in ein Gymnasium zu gehen. Und diesen Tiss bin ich insofern ein bisschen behütet gewesen und auch daheim entlastet. Und so hat sich das eigentlich gut gefügt.
0: Ihr erstes Amt, das war Präsident vom Hockeyclub Surava. Also Sport ist Ihnen auch sehr wichtig. Welche Rolle spielt das in Ihrem Leben?
1: Also Sport hat eine grosse Rolle gespielt. Ich bin der Wettkampftyp. Also bis heute, ich habe eigentlich auch, kann eigentlich schlecht verlieren. Und das hat auch beim Gesellschaftsspiel, beim Jassen, beim Würfeln und im Sport dann erst recht. Also das motiviert mich auch extrem, der Wettkampf. Und
0: spielen Sie noch Eishockey heute?
1: Nein, heute nicht mehr. Ist das ein bisschen zu
0: gefährlich. Welche Position sind Sie gewesen?
1: Ich bin ein Mittelstürmer gewesen. Ich habe viel Goal geschossen, weil ich eine gute Nase hatte, am richtigen Ort zu stehen. Und wie gesagt, Sport hat auch mit meinen Brüdern zusammen ist das eine grosse, hat viel Stellenwert eingenommen in unserer Kindheit auch nachher und bis heute. Also ich kann stundenlang die Tour de France-Etappen am Fernsehen anschauen, wo am 11 Uhr anfährt.
0: Und da strahlt dran rein, das finde ich auch super.
2: Ah, okay.
0: Ja. Also ganz viel Sport eben heute eher so auf der passiven Seite. Ich rase ein bisschen durch Ihre Jahr durch. In Bern haben Sie dann Rechtswissenschaften studiert, das Bündner Anwaltspatent gemacht und sind dann in den 80er Jahren, 25 sind Sie mit Politik losgegangen. Haben Sie in dieser Zeit, Sie sind ja zuerst Grossrat geworden, haben Sie dort einen politischen Ziehvater gehabt?
1: Eigentlich nicht. Ich habe dann ein bisschen auf Understatement immer gemacht und dann gesagt, unter Blinden ist der einäugige König. Also ich komme aus einer sehr kleinen Gegend, also Kreis Belfort, mit ein paar hundert Einwohnerinnen und Einwohnern. Und die sind dankbar gewesen, dass ich mich zur Verfügung gestellt habe, haben mich immer auch unterstützt und ich habe das bis heute nicht vergessen, dass man mir dort die Möglichkeit überhaupt gegeben hat. Also ich glaube, das ist auch ein Anspruch, den ich heute an Politikerinnen und Politiker habe, dass man auch da die Möglichkeiten für andere schafft. Darum zurückkommen auf den Platz hier, also ist nicht nur gut.
0: Sie sind dann Mitglied vom Grossen Rat gsi, Gemeindepräsident eben von Surava nachher und dann im 98 mit Nummer 38 gewählt zum Bündner Regierungsrat und da hat es zwei Wahlgänge gebraucht. Ich glaube, das ist eine Erfahrung, die Sie nachher nie mehr gemacht haben. Nachher haben Sie nur noch Spitzenresultate erreicht.
1: Ja, aber ich erinnere mich eigentlich kaum mehr daran, dass das zwei Wahlgänge gebraucht hat. Die Ausmarchung in der Partei
0: ist
1: viel
0: spannend
1: schwieriger gewesen.
0: Ja, das war ja eigenrangel gewesen.
1: Ja, das ist viel schwieriger gewesen. Und ja, da hat sich eine Tür geöffnet, wo ich auch eigentlich nur rückblickend dankbar dafür kann sein, auch als Privileg immer empfunden haben.
0: 1999 bis im 2010 den Regierungsrat, Vorsteher vom Bau-, Verkehrs- und Forstdepartement. In dieser langen Zeit als Politiker, da gibt es auch Ungereimtheiten. Ich will zum Stichwort Baukartellskandal da dazu kommen. Die WEKO hat aufgedeckt, dass Baufirmen Preisabsprachen gemacht haben. Die haben den Kanton beschissen. Sie waren in dieser Zeit Regierungsrat gewesen. Das ist schon noch dumm gelaufen.
1: Ja, das ist eine unschöne Sache, selbstverständlich. So Verletzungen vom Wettbewerbsrecht, wo auch viel Vertrauen enttäuscht worden ist, weil ja die Firma ja eigentlich den Auftraggeber gegenüber auch bestätigen, dass sie sich an die Regeln halten tun. Ich glaube, es ist gut, dass das aufgeschafft worden ist. Man hat ja aus dem dann auch neue Tools, neue Instrumente herausgeschafft, wo das verhindern sollen, dass das wieder kann vorkommen. Ist ja nicht nur in Graubünden vorkommen, aber ist eine unschöne Sache.
2: Hätten Sie sollen im Rückblick in dieser Zeit etwas anderes machen?
1: Also wenn man das Buch von hinten anfängt zu lesen, dann weiss man es ja immer besser, oder? Dann kennt man das Resultat schon, oder? Und ich glaube, das Vertrauen, dass unsere Vertragspartner sich auch so verhalten, wie man es von ihnen erwarten darf, zumal sie das auch noch schriftlich bestätigen, hat eigentlich überwogen, als da wie die Polizei eigentlich bei jedem einen möglichen Verstoß zu sehen.
0: Ist jetzt auch schon wieder ein paar Jahre zurück, oder? Ist man heutzutage noch genug wachsam, dass das eben genau nicht mehr passiert? Was denken Sie?
1: Also, ein paar Monate kommt ja wieder so ein Fall in der Schweiz bekannt, oder? Und ich glaube nicht, man ist sicher, also wenn das muss ja sicher eine Lehre gewesen sein in Graubünden, aber wenn ich da von grossen Konzernen bis aber jetzt zum Gewerbe anschauen, ist das wahrscheinlich nie zu vermeiden, dass es zu so Fällen wird kommen.
0: Der Schaden ist aber schon immens für Graubünden. Dann gibt es auch so eine Reputation in der ganzen Schweiz.
1: Ja, das ist sicher nicht gut gewesen. Und ich glaube, es ist auch wichtig gewesen, dass man das politisch und rechtlich aufgeschafft hat und alles dafür tut, dass es so etwas nicht mehr passiert.
0: Sie sind jetzt heute ja in der Rolle, wo Sie auch bei den anderen auch schauen können, wie es läuft, auch mit dem, was Sie erlebt haben. Passiert es zu Ihnen auch jemanden, dass Sie jemandem sagen, hey, hör mal, da musst du aber auch schon noch schauen, gell?
1: Ja, ich glaube, das ist ja schon auch ein Learning, oder? Dass man eigentlich, Vertrauen ist ja gut, aber ich sage jetzt, ein kritisches Misstrauen ist auch gut. Und entweder ist man von der Persönlichkeit her halt eher ein Mensch, der vertraut, oder? Unsere Gesellschaft basiert auf Vertrauen. Ich meine, Sie schreiben Ihre Steuererklärung selber und der Staat vertraut Ihnen, dass das, was Sie dort angeben, auch stimmt, oder? Das ist ein Vertrauensbeweis zwischen Staat und Bürger. Und so passiert es halt auch im Vertragsverhältnis zwischen Staat und Bürger. Und wenn das Vertrauen aber einmal verspielt worden ist, dann kommt das kritische Misstrauen, das aber auch nicht dazu führen, dass man jetzt in jedem gerade einen Verbrecher oder eine Verbrecherin sieht.
0: Sehr spannend. Das Thema Vertrauen würde ich noch gerne mit Ihnen vertiefen, Stefan Engler. Ich möchte aber noch ein bisschen so auf Ihre Person kommen. Sie sind als Regierungsrat ein Vater von zwei Töchtern geworden. Die neue Aufgabe, wie hat sich das mit Ihrem politischen Amt kombinieren lassen?
1: Also es wird doch... Wenn man selber betroffen ist, neigt man dazu, das schön zu reden. Meine Frau sagt mir oft, ja, hätte schon Zeiten gegeben, wo es schöner gewesen wäre, wenn wir noch mehr miteinander hätten die können machen. Ich nehme mich selber aber als Familienmensch wahr. Also ich liebe Familie, auch die Verbundenheit in der Familie und träge so viele ich kann dazu bei.
0: Sie haben eingangs gesagt, Sie belohnen sich, das habe ich lustig gefunden, mit dem Kauf von Sportausrüstungen. Jetzt habe ich zwei Fragen. Was sind das für Sportausrüstungen?
1: Also zum einen sind es Jagdausrüstung gewesen, aber auch Langlaufausrüstungen. Wenn ich dann wieder einmal etwas sehe, wo ich denke, das muss ausprobieren, dann gebe ich wahrscheinlich am leichtesten Geld für so Sachen aus.
0: Wie finden Sie sonst noch Ausgleich zu Ihrer doch kopflästigen Arbeit?
1: Also zum einen Chor Viril zur See ist jetzt, wo ich da ganz ein schönes Umfeld gefunden habe, wo mir gut tut. Ich bin ein Hockey-Fan, begeisterter HCD-Fan, gehe oft auch an die Spiele und lese viel, also so ein bisschen wie andere Leute auch.
0: Und wir haben es schon angesprochen, eben das C, das mit dem Namen CVB weggeht ist, der christliche Hintergrund. Finden Sie da Kraft und Halt in strauben Zeiten?
1: Auf jeden Fall. Also ich glaube, jeder hat so einen Orientierungspunkt auch, oder auch ein Fundament. Und der Glaube ist so ein Fundament, wo ich Kraft und Hoffnung und Zuversicht und Trost abholen kann. Und dafür bin ich dankbar, dass ich das empfinden darf.
0: Also Sie sind regelmäßiger Kirchgänger?
1: Ich würde sagen, gläubig ja, regelmäßiger Kirchgänger eher nicht mehr oder nicht. Aber wenn ich kann und wenn es sich ergibt, dann unbedingt.
0: Sie haben ganz einen bekannten, beliebten Kraftort, nämlich auf Zitail. Gehen Sie da oft dorthin?
1: Genau, also solange ich da noch laufen kann und nicht gerade auf allen Vierten her muss, werde ich das beibehalten. Das ist für mich jedes Jahr ein Lichtblick.
0: Gehen Sie einmal im Jahr?
1: Mindestens.
0: Wollt noch den Ausblick machen? Ständeratspräsident Stefan Engler, noch Sommer- und Herbstsession, die Sie leiten. Haben Sie jetzt da noch etwas, was Sie speziell anreisen wollen, etwas im Auge oder auch im kommenden Jahr, natürlich, wo Sie noch Ständerat sind?
1: Ja, ich habe einen Versuch gewagt, nämlich alle Kantonsparlamente einzuladen. Also alle Präsidentinnen, Präsidenten von der Kantonsparlament mit ihren Büros zusammen, das sind meistens Fraktionspräsidenten, bin dann davon ausgegangen, da werden sich 10 oder 12 Kantone melden dafür. Jetzt haben sich da 24 Kantone angemeldet, die während der Session dann da auf der Tribüne von mir empfangen werden, immer noch mit einem speziellen auf den Kanton gerichtetes Wort und ich lade sie dann auch noch zu einem Apero ein. Das ist eine wunderbare Erfahrung, aber extrem stressig für mich. Vor allem auch, weil es dann jedes Mal den gleichen Apero gibt. Und das ist vielleicht auch ein bisschen das, was ich jetzt auch speziell in dem Jahr noch, wo andere nicht so praktiziert haben, gemacht habe.
0: Etwas, was Sie auch machen jetzt in Ihrem Ständeratspräsidentenjahr, das ist, dass Sie Sessionstag abschliessend mit einem romanischen Sprichwort. Ich würde es wahnsinnig schön finden, wenn Sie das auch für unsere Sendung machen würden.
1: Ja, ich glaube, ich habe auch das unter das Motto ein bisschen mein Präsidialjahr gestellt. Iliam presto focito. Also das heisst, das, was geliehen ist, wo man ausgeleitet gekriegt haben, zu dem musst du am meisten Sorge geben, weil es gehört dir nicht. Und der, der dir das verlehnt hat, erwartet, dass du das auch unbeschadet zurückgibst. Und ich glaube, es gibt viele Situationen im Leben, in der Politik sowieso, die Ämter sind einem anvertraut, in der Erwartung, dass man auch das Beste und das Möglichste daraus machen tut. Und ich glaube, das Motto, ich habe presto focito, hat mir jetzt auch über das Jahr raus, hat mir das viel in mir geweckt.
0: Es ist wahnsinnig schön, haben Sie sich unsere die Zeit anvertraut. Danke vielmals für das Gespräch, Stefan Engler.
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0: Danke fürs Zuschauen, Zuhören, bis zum nächsten Mal im 50-50.
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